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1: Ich bin Imme Kasten. Bundesjustizministerin Hubig will es Mietern leichter machen, ihre Wohnungen gegen Hitze zu schützen. Denkbar seien neue Regeln für den Einbau von Klimaanlagen oder Sonnenblenden, sagte sie der Rheinischen Post. Bisher gebe es dabei rechtliche Hürden. Hubig fordert außerdem, Klimaanpassung stärker zur gemeinsamen Aufgabe von Bund und Ländern zu machen. Deutschlands Bauern fahren eine magere Ernte ein. Hitze und Trockenheit sind die Gründe. Beim Getreide rechnet der Bauernverband mit knapp 42 Millionen Tonnen, 7% weniger als im Vorjahr. Auch wegen niedriger Erlöse und hoher Kosten fordern die Bauern Hilfe vom Staat. Deutschland will bei der Drohnenabwehr besser werden und dafür ist in Sachsen-Anhalt nun ein neues Forschungszentrum an den Start gegangen. In Kochstedt soll geforscht und unter realistischen Bedingungen getestet werden. Drohnen werden immer mehr zum Sicherheitsrisiko, etwa für Bundeswehrstandorte, Industrieanlagen oder auch Flughäfen.
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2: Aktuell wolkig, im Laufe des Tages dann Sonne satt, mit ein paar schönen Wetterwolken bei Höchstwerten von bis zu 30 Grad. Und der Radio Seefunk Wettertrend für die ganze Heimat. Morgen regnet es dann.
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1: Ich bin Imme Kasten. Guten Morgen.
2: Bundesjustizministerin Hubig bringt Änderungen im Mietrecht für besseren Hitzeschutz ins Gespräch. Der Rheinischen Post sagte sie, Mieter sollen es künftig leichter haben, Klimaanlagen oder Sonnenblenden einzubauen. Dafür brauche es klare und praktikable Regeln, so Hubig. Hitzeschutz müsse insgesamt stärker in den Fokus rücken. Die Kontrollen an den deutschen Grenzen sollen über den September hinaus um ein weiteres halbes Jahr verlängert werden. Das hat Innenminister Dobrindt jetzt der EU gemeldet. Die kann noch widersprechen. Binnengrenzen sind in der EU eigentlich als vorübergehendes und letztes Mittel gedacht. Deutschlands Bauern fahren eine magere Ernte ein. Hitze und Trockenheit sind die Gründe. Beim Getreide rechnet der Bauernverband mit knapp 42 Millionen Tonnen, 7% weniger als im Vorjahr. Auch wegen niedriger Erlöse und hoher Kosten fordern die Bauern Hilfe vom Staat. Gaskunden müssen sich auf höhere Rechnungen einstellen. Netzagenturchef Müller begründet das mit der Sperrung der Straße von Hormuz. Genug Gas sei zwar da durch den Iran-Krieg, aber teurer geworden, sagte RT Online. Aber die Preise seien aktuell bei weitem nicht so hoch wie 2020 nach dem Beginn des Ukraine-Krieges.
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3: Aktuell wolkig, im Laufe des Tages dann Sonne satt, mit ein paar schönen Wetterwolken bei Höchstwerten von bis zu 30 Grad. Und der Radio Seefunk Wettertrend für die ganze Heimat, morgen regnet es dann.
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1: Ich bin Imme Kasten. Guten Morgen.
2: Bundesjustizministerin Hubig bringt Änderungen im Mietrecht für besseren Hitzeschutz ins Gespräch. Der Rheinischen Post sagte sie, Mieter sollen es künftig leichter haben, Klimaanlagen oder Sonnenblenden einzubauen. Dafür brauche es klare und praktikable Regeln, so Hubig. Hitzeschutz müsse insgesamt stärker in den Fokus rücken. Die Kontrollen an den deutschen Grenzen sollen über den September hinaus um ein weiteres halbes Jahr verlängert werden. Das hat Innenminister Dobrindt jetzt der EU gemeldet. Die kann noch widersprechen. Binnengrenzen sind in der EU eigentlich als vorübergehendes und letztes Mittel gedacht. Deutschlands Bauern fahren eine magere Ernte ein. Hitze und Trockenheit sind die Gründe. Beim Getreide rechnet der Bauernverband mit knapp 42 Millionen Tonnen, 7% weniger als im Vorjahr. Auch wegen niedriger Erlöse und hoher Kosten fordern die Bauern Hilfe vom Staat. Jugendliche bekommen bei ChatGPT künftig automatisch stärkere Schutzfunktionen. Neu sind häufigere Pausenhinweise und ein Lernmodus mit leitenden Fragen statt mit direkt fertigen Antworten. Das US-Unternehmen OpenAI reagiert damit auf öffentliche Kritik und Klagen.
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3: Aktuell wolkig, im Laufe des Tages dann Sonne satt, mit ein paar schönen Wetterwolken bei Höchstwerten von bis zu 30 Grad. Und der Radio Seefunk Wettertrend für die ganze Heimat. Morgen regnet es dann.
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5: Aktuell wolkig, im Laufe des Tages dann sonnensatt mit ein paar schönen Wetterwolken bei Höchstwerten von bis zu 30 Grad. Und der Radio Seefunk Wettertrend für die ganze Heimat, morgen regnet es dann.
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4: Augenblick mal.
5: Da gibt es neue Schuhe oder das neueste Smartphone. Hier eine neue Methode. Noch nicht davon gehört? Sie werden staunen, welche Aufmerksamkeit Sie damit gewinnen. Wer nicht ein aktuelles Produkt sein eigen nennt, so scheint mir, nicht nach der gerade angesagten Methode arbeitet, kann nicht mitreden, ist von gestern und alt. Ich habe das Gefühl, dass vieles und ich selbst immer schneller alt werden. Dann gibt es aber Dinge wie Möbelstücke oder Autos, die in fortgeschrittenem Alter den Vorzug genießen, antik genannt zu werden. Das hat dann etwas Ehrfurchtsgebietendes an sich. Was dieser Schrank oder Tisch erzählen könnte, überlegt mancher Besitzer von Antiquitäten. Altes muss vielleicht noch mehr altern, um wieder geschätzt zu werden. So scheint es sich auch mit uns Menschen zu verhalten. Immer wieder erlebe ich, dass Großeltern sich mit ihren Enkeln in einer Phase prächtig verstehen, in der die Eltern ihre Kinder als schwierig erleben. Eva Maria Bill-Hölzlin von der Katholischen Kirche.
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7: Ich bin André Glatzel. Guten Morgen. Bundesjustizministerin Hubig will es Mietern leichter machen, ihre Wohnungen gegen Hitze zu schützen. Denkbar seien neue Regeln für den Einbau von Klimaanlagen oder Sonnenblenden, sagte sie der Rheinischen Post. Bisher gäbe es dabei rechtliche Hürden. Die Kontrollen an den deutschen Grenzen sollen über den September hinaus um ein weiteres halbes Jahr verlängert werden. Das hat Innenminister Dobrindt jetzt der EU gemeldet. Die kann noch widersprechen. Binnengrenzkontrollen sind in der EU als vorübergehendes und letztes Mittel gedacht. Sorgen um Jamal Musiala. Der FC Bayern-Star ist beim Testspiel in Heidenheim erneut auf dem Platz zusammengebrochen. Ärzte behandelten ihn kurz, danach ging er benommen in die Kabine. Schon am Wochenende hatte Musiala im Test gegen Leipzig einen Schwächeanfall. Dahinter steckt offenbar eine Störung, bei der kurz das Bewusstsein weg ist. Und jetzt mehr Nachrichten aus unserer Heimat. Die Trinkwasserversorgung in Radolfzell-Staringen soll langfristig sicherer werden. Dafür entstehen ein neuer Hochbehälter und eine Leitung zum Tiefbrunnen in Göttingen. Das Land unterstützt das rund 4 Millionen Euro teure Projekt mit 810.000 Euro. Nach dem Großbrand bei Geiger Textil in Bad Säckingen soll die zerstörte Halle wieder aufgebaut werden. Mitte September beginnen die Planungen. Die Versorgung von Krankenhäusern, Pflegeheimen und Pharmafirmen läuft mit Hilfe von Partnerunternehmen weiter. Seit 10 Jahren lockt der Ibacher Panoramaweg Wanderfreunde in den Südschwarzwald. Zum Jubiläum sind der frühere und der heutige Bürgermeister gemeinsam auf dem ausgezeichneten Wanderweg unterwegs gewesen und haben die Tour beim traditionellen Feuerwehrfest ausklingen lassen. Die meisten Nachrichten aus der Region hören Sie wieder in einer Stunde bei Radio Seefunk.
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8: Guten Morgen.
9: Ich glaube, mit dem kühlen Wetter ist es jetzt, oder kühlerem Wetter ist es jetzt erstmal vorbei. Heute zieht der Sommer nochmal so richtig durch, ne?
8: Ja, also merkt man auch jetzt schon wieder über 20 Grad gemessen. 21 am Frauentor in Ravensburg, 17 auf dem Thermometer in Bad Wurzach am Schloss und 20 gemessen am Gasthaus zum Trauben in Weinfelden. Dazu eben heute freundlicher als gestern. Heute Morgen nur ein paar Wolken unterwegs vom Alpstein über über den Bodensee bis nach Oberschwaben. Im Laufe des Vormittags werden die Wolken aber weniger und den Tag über gibt es dann richtig viel Sonnenschein bei nur wenigen Wolken. Höchstwerte pendeln sich zwischen 25 und 32 Grad in der Spitze ein. Und der Radio-Seefunk-Wettertrend für die ganze Heimat wieder wechselhafter und kühler.
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9: Einen Blitzer habe ich für Sie, der steht in Villingen-Schwenningen in der Oberöschacher Straße.
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9: Eine Meldung für die Schweiz auf der A1 bei St. Gallen ist ein Fahrstreifen gesperrt. Hier kann es leicht zu Behinderungen kommen, ist aber nicht drastisch. Allen unterwegs eine gute und sichere Fahrt. Wenn Sie was entdeckt haben, was wir jetzt noch nicht auf dem Schirm haben, dann melden Sie es. Staus und Blitzer per Anruf oder WhatsApp direkt ins Studio über die 07531 28 65 33. Wir wünschen allen unterwegs, wie gesagt, eine gute und sichere Fahrt.
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9: Schönen guten Morgen.
8: Guten Morgen.
9: Wenn Sie gerade in der Küche stehen und den Küchenschrank aufmachen und sagen, guck mal, sind gar keine frischen Kaffeetassen mehr da, dann besorgen Sie sich doch gleich eine ganz, ganz frische und nagelneue von uns. Eine Sven und Trixi, guten Morgen, Tasse gibt es auch heute wieder zu gewinnen und zwar um 10 nach 6.
8: Bei unserem total verrückten Quiz Falsch gewinnt. Wenn Sie Lust haben mitzuspielen, dann jetzt schon mal die Nummer merken. 07531 28 65 33.
9: Und jetzt kommen Sie mal ganz gemütlich in die Gänge.
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0: Radio Seefunk, einfach die beste Musik um 6:06 an diesem Mittwochmorgen.
1: Guten Morgen.
0: Gleich haben Sie wieder 45 Sekunden Zeit, um
1: 10 Fragen falsch zu beantworten bei unserem total verrückten Quiz Falsch gewinnt.
0: Wenn Sie mitzocken möchten, rufen Sie jetzt an 07531 28 65 3.

0: Schönen guten Morgen, hier ist Radio Seefunk. Einfach die beste Musik hier bei Sven und Rixi.
1: Schönen guten Morgen.
0: Ja, und ich bin gespannt, wer jetzt schon auf den Füßen ist und Mut hat, mit uns zu zocken.
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3: Und auch heute Morgen spielen wir wieder um eine streng limitierte Sammlertasse von Radio Seefunk. Und die möchte gerne Sigrun aus Friedrichshafen spielen. Schönen guten Morgen, Sigrun.
4: Guten Morgen.
1: Guten Morgen. Sind Sie so früh schon fit?
4: Ja, geht so. Ja. Muss noch Kaffee trinken, dann geht's.
3: Sie wissen, wie das Spiel funktioniert. Wir erklären es aber gerne nochmal. Mhm. Sie haben gleich 45 Sekunden Zeit, Sigrun 10 Fragen falsch zu beantworten. Sinngemäß falsch. Fragen wir beispielsweise nach einer Automarke, nennen Sie uns eine Automarke, nur dann eben eine falsche. Ja-Nein-Fragen auch dementsprechend falsch beantworten. 45 Sekunden sind relativ flott vorbei und auch bitte keine Antwort doppelt nennen, sonst meldet sich Trixi
1: mit der Hupe. Aber das wollen wir gar nicht. Ich drücke Ihnen ganz, ganz fest die Daumen, dass wir die Hupe gar nicht brauchen heute Morgen.
4: Dankeschön.
3: Sigrun, Sie sind bereit?
4: Jo.
3: Wir spielen falsch gewinnt, Ihre Zeit läuft ab jetzt. Wie heißt der Hund von Mickey Maus?
4: Tiger.
3: Ist dieses Jahr das Jahr 2025?
4: Ja.
3: In welchem Jahr ist in Berlin die Mauer gefallen?
4: 1970.
3: Ergänzen Sie den Liedtext. Auf und nieder, immer
4: hoch.
3: Welchen Beruf hatte Marilyn Monroe?
4: Bauer.
3: Finden nächstes Jahr in Baden-Württemberg Landtagswahlen statt?
4: Ja.
3: In welchem Land liegt Kairo?
4: Tunesien.
3: Wie viel ist 90 plus 10?
4: 200.
3: Wie heißt Bundeskanzler Merz mit Vornamen?
4: Karl.
3: Welche Jahreszeit folgt auf den Sommer?
4: Frühling.
3: So. Liebe Sigrun, das wurde hinten raus ein bisschen eng, aber Sie haben es geschafft. Sie kriegen eine Sven- und Trixi-Tasse.

0: Einen schönen guten Morgen. Es ist 15 Minuten nach 6.
1: Schönen guten Morgen. Also ich hole mir jetzt gleich noch eine schöne, große, dampfende Tasse Kaffee. Ich hoffe, bei Ihnen steht auch schon eine Tasse auf dem Tisch und Sie genießen den an diesem Mittwochmorgen.

0: Einen schönen guten Morgen an diesem Mittwochmorgen. Wir haben es gleich 20 Minuten nach 6. Hier ist Radio Seefunk.
1: Guten Morgen mit Sven und Rixi.
0: Ja, Sie haben das mitbekommen. Waldbrände sind seit Wochen immer wieder Thema. Anfang der Woche hat es auch bei uns in der Heimat gebrannt. Im Südschwarzwald bei Schramberg und in Laufenburg-Hochsaal. Das war am Wochenende. Die Brände sind natürlich mittlerweile gelöscht. Wobei, natürlich kann man nicht sagen, es ist so, das ist gut. Aber wie geht's denn jetzt weiter?
1: Helmut Fritz ist stellvertretender Leiter im Kreisforstamt im Landkreis Konstanz. Guten Morgen.
2: Guten Morgen, Sven und Trixi.
0: Helmut, wenn ein Waldbrand gelöscht ist, muss ja auch was passieren. Das geht ja dann irgendwie weiter. Was passiert denn dann als nächstes?
2: Dann werden die Fachleute dort erstmal eine Bestandsaufnahme machen. Wie groß ist denn der Schaden? Auf welche Fläche erstreckt er sich? Und wie ist er im Detail? Das heißt, man muss zuerst mal gucken, gibt es noch überlebende Bäume? Und was ist alles kaputt? Und im Anschluss daran wird man sich überlegen, was machen wir in Zukunft? Wie kriegen wir da wieder einen Wald hin?
0: Und wie das dann funktionieren kann und was so ein Waldbrand für Privatwaldbesitzer bedeutet, das hören wir heute Morgen immer wieder, zum Beispiel auch um 20 vor 7 von Helmut Fritz vom Kreisforstamt Landkreis Konstanz, mit dem wir heute Morgen hier bei Sven und Rixi am Morgen immer wieder sprechen werden.
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0: Du hast mal 2 Tage unter 30 Grad gehabt, Trixi, und du fängst direkt an zu niesen. Was ist los?
1: Ja, Mensch, so ist es halt. Schönen guten Morgen.
0: Schönen guten Morgen, hier ist Radio Seefunk. Einfach die beste Musik jetzt von The Trox. 5 Minuten vor 7:30. Hatschi.

0: Guten Morgen am Mittwoch mit Sven und Trixi.
1: Guten Morgen.
0: Gleich mal die Aussichten, wie heiß das heute wieder wird. Die Temperaturen steigen nämlich heute nochmal ordentlich an. Wo kommen wir so in der Spitze an am Nachmittag?
1: 32.
0: Heute? Oh, bla, natürlich, toll. Nein, der Sommer hat noch nicht fertig sozusagen. Es geht weiter und wir holen uns ein bisschen Abkühlung von oben sozusagen musikalisch von der schottischen Band Travis. Why does it always rain on me? Gleich hier ein schöner Rocksong. Außerdem 80er Nummer 1 Pop von Dead or Alive. You spin me round like a record. Einfach die beste Musik gleich hier bei uns bei Radio Seefunk ab 6:30. Guten Morgen.
1: Guten Morgen.
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1: Wunderschönen guten Morgen an diesem Mittwoch. Im Moment... So, in Waldshutingen am Wildgehege 20 Grad gemessen, 18 stehen auf dem Thermometer in Dettikofen am Haus am Schwarzbach und in Möhlin am Almenpark, da haben wir 17 Grad im Moment gemessen. Dazu heute Morgen hier und da stellenweise schon schön Sonnenschein, es sind aber auch ein paar Wolken unterwegs vom Alpstein über den Bodensee bis nach Oberschwaben. Im Laufe des Vormittags werden die Wolken aber weniger und dann wird es deutlich freundlicher als gestern, den Tag über richtig viel Sonne mit dabei. Höchstwerte pendeln sich zwischen 20 und 32 Grad ein. Der Radioseefunk-Wettertrend für die ganze Heimat wechselhafter und auch weniger heiß.
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0: Blitzer ganz frisch reingekommen auf der B33 auf Höhe von Hegne. Dankeschön an Radio Seefunk-Hörerin Chantal. Und dann haben wir in Villingen-Schwenningen noch den Blitzer in der Oberelschacher Straße.
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0: Die B311 ist zwischen Mengen-Rulfingen und Krauchenwies aktuell gesperrt. Und dann haben wir noch eine Meldung aus der Schweiz für Sie. In der Schweiz auf der A1 zwischen Spreitenbach und der Verzweigung Limmertal. 5 Kilometer stocken, dauert gut 6 Minuten länger. Wenn Sie unterwegs auch schon was entdeckt haben, was wir jetzt noch nicht auf dem Schirm haben, dann her damit. Rufen Sie uns gerne an oder melden Sie Ihre Staus und Blitzer per WhatsApp-Sprachnachricht direkt ins Studio über die 07531 28 65 33. Die Blitzer, die gibt's hier bei uns natürlich immer zuerst und wir wünschen allen unterwegs eine gute und vor allem eine sichere Fahrt. Kommen Sie gut an.
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0: Einen schönen guten Morgen.
1: Guten Morgen. Bei Ihnen.
0: Sie haben das mitbekommen, auch am Wochenende und am Montag hat es bei uns noch in der Heimat gebrannt. Der Brand ist jetzt gelöscht und die Frage ist, wie geht das jetzt weiter? Wird da aufgeforstet? Wächst da von alleine nochmal was? Das sind all solche Fragen, die man sich jetzt natürlich stellt und auf die sie jetzt Antworten braucht. Und die liefert uns heute Morgen Helmut Fritz vom Kreisforstamt Konstanz und sagt uns gleich, wie das weitergeht. Auch ein Thema heute. Was bedeutet so ein Waldbrand eigentlich für Privatwaldbesitzer? Darüber sprechen wir und damit einen schönen guten Morgen.
1: Guten Morgen.
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0: 6.41 Uhr, aber jetzt hier ist Radio Seefunk. Einfach die beste Musik an diesem Mittwoch.
1: Guten Morgen.
0: Schönen guten Morgen. Seit Wochen wüten in Europa Waldbrände und auch am Wochenende. Da hat es bei uns dann in der Heimat gebrannt, beispielsweise in Schramberg und in Laufenburg-Hochsaal. Es gibt ja auch eine Zeit nach so einem Waldbrand, wenn der Brand dann gelöscht ist. Was ist dann zu tun?
1: Diese und weitere Fragen beantwortet uns heute Helmut Fritz vom Kreisforstamt Konstanz. Guten Morgen.
0: Guten Morgen.
2: Guten Morgen, Sven und Trixi.
1: Helmut, zuerst wird ja eine Bestandsaufnahme gemacht und dann wird überlegt, wie der Wald wieder zum Leben erwachen kann. Was gibt es da für verschiedene Möglichkeiten?
2: Da wird man sich überlegen, ob man auf die natürliche Verjüngung wartet. Also da gibt es sicherlich den Bereiche, wo zum Beispiel noch überlebende Bäume sind, sodass diese Bäume einfach im Herbst jetzt oder im nächsten Jahr wieder Samen werfen und sich dann da kleine Bäumchen etablieren können. Oder aber, wenn dann gar nichts mehr da ist an lebendigem Bestand, dann wird man eine Kultur anlegen, das heißt wahrscheinlich Bäume pflanzen.
0: Okay, das betrifft mich zum Beispiel jetzt als Privatwaldbesitzer. Natürlich auch, da stelle ich mir die Frage, wenn es jetzt einen Waldbrand gegeben hat, wer kommt denn für den Schaden auf und wer hilft mir, den Wald wieder aufzuforsten, wenn möglich? Kostet ja auch was. Das sind also solche Fragen, die wir heute Morgen auch beantwortet bekommen von Helmut Fritz. Zum Beispiel die nächste dann um 10 vor 7. Einen schönen guten Morgen. Hier ist Radio Seefunk.

0: Einfach die beste Musik bei Radio Seefunk. Und damit einen schönen guten Morgen an diesem Mittwoch, 7:10.
1: Guten Morgen mit Sven und Trixi. Waldbrände sind seit Wochen immer wieder Thema. Anfang der Woche hat es auch bei uns in der Heimat gebrannt, im Südschwarzwald bei Schramberg und auch in Laufenburg-Hochsaal. Die Brände, die sind mittlerweile gelöscht, aber wie geht's denn jetzt weiter?
0: Helmut

0: Fritz ist der stellvertretende Leiter im Kreis Forstamt im Landkreis Konstanz. Erstmal schönen guten Morgen, Helmut.
1: Morgen.
2: Guten Morgen, Sven und Trixi.
0: Helmut, Sie haben uns vorhin schon mal erklärt, dass man nach so einem Waldbrand entscheidet, ob man die Natur erstmal in Ruhe lässt oder ob man dann Bäume nachpflanzt.
1: Wie lange wird es denn voraussichtlich dauern, bis sich das Gebiet erholt hat und es da dann noch wieder grün ist?
2: Bis wieder ein Wald da steht, dauert es natürlich relativ lange. Aber es wird sich schon nächstes Frühjahr der Boden langsam begrünen. Da werden erste Samen keimen, die dann heranfliegen. Oder es gibt im Boden vielleicht tief vergraben noch lebendige Sprosse oder Samen. Die werden dann neue Triebe hervorbringen. Und dazu gesellen sich dann auch einzelne Bäume, die auf solchen kaputten Böden relativ gut sich wieder etablieren, wie zum Beispiel Birken oder Zitterpappeln oder sowas.
0: Was Trixi bestimmt auch noch interessiert, was bedeutet das denn jetzt mit für die Tiere in diesem abgefackelten Wald?
1: Ja, stimmt, das wird natürlich auch die Tierwelt betreffen.
2: Die Hoffnung ist natürlich, dass sich die Tiere vom Brand zurückziehen konnten und nicht im Feuer gestorben sind. Es gibt natürlich immobile Tierarten, die jetzt nicht fliehen konnten. Die sind natürlich dann mit verbrannt. Aber die größeren Tiere, die haben sich vom Brand entfernt und die werden, so wie das Nahrungsangebot es erlaubt, auch wieder in dieses Gebiet zurückziehen.
1: Ja, sehr gut.
0: Ich höre Trixi so richtig tief aufatmen. Ja, dankeschön für diese guten Nachrichten. Helmut Fritz vom Kreisvorstamt in Landkreis Konstanz. Wir sprechen in der nächsten Stunde natürlich auch weiter, gerade was das für Privatwaldbesitzer bedeutet, so ein Waldbrand. Hier ist Radio Seefunk. Schönen guten Morgen.

0: 5 Minuten vor 7 haben wir es. Guten Morgen mit Sven und Trixi.
1: Schönen guten Morgen. Jetzt noch schnell den letzten Schluck Kaffee aus der Kaffeetasse schlürfen, bevor es dann gleich mit dem Auto oder vielleicht auch heute mit dem Fahrrad ab zur Arbeit geht. Du bist schon bei der Arbeit, Sven.
0: Ach so. Aber ich wollte noch mal einen Schluck Kaffee.
1: Das darfst du auch.
0: 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Schönen guten Morgen. Einfach die beste Musik jetzt von ELO.

0: Kurz vor sieben, hier ist Radio Seefunk am Mittwochmorgen und kurz nach sieben, da gibt's feinsten Pop von Michael Jackson. Don't stop till you get enough. Außerdem 80er Rock von Melissa Etheridge. Und das ist einfach die Musik gleich hier bei Sven und Trixi am Morgen.
1: Guten Morgen.
0: Guten Morgen mit Radio Seefunk.
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6: Ich bin André Glatzel. Guten Morgen. Bundesjustizministerin Hubig bringt Änderungen im Mietrecht für einen besseren Hitzeschutz ins Gespräch. Der Rheinischen Post sagte sie, Mieter sollen es künftig leichter haben, Klimaanlagen oder Sonnenblenden einzubauen. Dafür brauche es klare und praktikable Regeln, so Hubig. Innenminister Dobrindt will die Kontrollen an den deutschen Grenzen um ein weiteres halbes Jahr verlängern. Das hat er jetzt der EU gemeldet. Brüssel kann aber noch widersprechen. Die Kontrollen sind als vorübergehendes Mittel gedacht, wurden aber bereits mehrfach verlängert, zuletzt bis Mitte September. In den USA ist der Prozess gegen den Facebook-Mutterkonzern Meta mit schweren Vorwürfen losgegangen. Die Staatsanwaltschaft sagte im Eröffnungsplädoyer, Meta habe Kinder und Jugendliche abhängig gemacht und die Öffentlichkeit in die Irre geführt. Meta droht in dem Prozess um Social-Media-Sucht eine massive Geldstrafe. Und jetzt mehr Nachrichten aus unserer Heimat. Die Trinkwasserversorgung in Radolfzell-Staringen soll langfristig sicherer werden. Dafür entstehen ein neuer Hochbehälter und eine Leitung zum Tiefbrunnen in Göttingen. Das Land unterstützt das rund 4 Millionen Euro teure Projekt mit 810.000 Euro. Nach dem Großbrand bei Geiger Textil in Bad Säckingen soll die zerstörte Halle wieder aufgebaut werden. Mitte September beginnen die Planungen. Die Versorgung von Krankenhäusern, Pflegeheimen und Pharmafirmen läuft mit Hilfe von Partnerunternehmen weiter. Das große Funkloch zwischen Sigmaringen und Krauchenwies soll weiter schrumpfen. Ein zusätzlicher Mobilfunkmast ist geplant und wird mit rund 1,3 Millionen Euro gefördert. Allerdings laufen derzeit noch Gespräche über den Standort. Die meisten Nachrichten aus der Region hören Sie wieder in einer Stunde bei Radio Seefunk.
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7: Wunderschönen Mittwochmorgen um 7:02, 17 Grad gemessen in Bad Säckingen an der Orangerie im Schlosspark. In Meersburg am Neuen Schloss 21 und 22 stehen auf dem Thermometer, in Ermatingen am Schloss Wolfsberg. Dazu heute schon freundlicher als gestern, deutlich freundlicher. Heute Morgen sind hier unter ein paar Wolken unterwegs, vom Alpstein über den Bodensee bis nach Oberschwaben. Aber im Laufe des Vormittags werden die dann Stück für Stück weniger und den Tag über gibt es dann richtig viel Sonnenschein. Am Nachmittag kann es dann auch wieder ein bisschen windig werden zwischen Markgräflerland und der Baar. Das Ganze dann heute bei Höchstwerten zwischen 25 und 32 Grad. Der Radio-Seefunk-Wettertrend für die ganze Heimat wechselhafter und auch weniger heiß.
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0: Blitzer steht derzeit auf der B12 zwischen Egloffs und Isny im Allgäu. Auf der B33 bei Hegne. Dankeschön an Radio Seefunk-Hörerin Chantal. In Tumringen in der Freiburger Straße steht ein Blitzdingsgerät. Außerdem noch in Wielen am Wasserkraftwerk. Und Geschwindigkeit kontrolliert wird auch in Singen in der Steißlinger Straße. Da hat ein ein gewisser Ralf, unser Radio-Seefunkhörer, einen Blitzer gesehen. Grüße gehen raus, danke. Und in Villingen, Schwenningen, in der Oberescher Straße, da wird die Geschwindigkeit ebenfalls gemessen.
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0: Eine Meldung für die A1 in der Schweiz zwischen Wettingen-Ost und Zürich-Ost. 19 Kilometer stocken, dauert knapp eine halbe Stunde länger. Wenn Sie noch was entdeckt haben, dann melden Sie es. Staus und Blitzer per Anruf oder WhatsApp direkt ins Studio über die 07531 28 65 33. Gute Fahrt wünschen wir.
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0: Ja, es gab einige Waldbrände, nicht nur in ganz Europa, sondern jetzt auch jüngst bei uns in der Heimat. Die sind mittlerweile gelöscht und die Frage ist, was passiert eigentlich danach mit dem abgefackelten Wald? Ja, beispielsweise, wenn man selber Wald besitzt, ne?
7: Ja, ganz genau. Und die Frage stellen wir gleich um 10 nach 7. Helmut Fritz vom Kreisforstamt Konstanz.
0: Genau. Wer kommt denn für den Schaden auf? Das ist die Frage. Klären wir gleich. Einen schönen guten Morgen, Mensch.
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0: Guten Morgen mit Radio Seefunk.
1: Morgen.
0: 7:12 nach den Waldbränden bei uns in der Heimat von Schramberg und auch Laufenburg-Hochsaal stellt sich natürlich die Frage, was passiert denn jetzt mit dem abgefackelten Waldgebiet? Darüber sprechen wir schon den ganzen Morgen hier bei Sven und Trixi am Morgen mit Helmut
1: Fritz vom Kreisforstamt Konstanz. Schönen guten Morgen, Helmut.
0: Danke, dass du mir geholfen hast. Schönen guten Morgen auch nochmal.
2: Guten Morgen, Sven und Trixi.
0: Ja, wir haben ja jetzt schon mitgekriegt, dass das natürlich auch so ist, dass wir nicht nur Staatswald haben, sondern es gibt ja auch Privatwaldbesitzerinnen und Besitzer, die zum Beispiel ein paar Hektar Wald haben als Geldanlage. Ja? Wie sieht es denn jetzt da versicherungstechnisch aus, wenn ich jetzt Privatwald habe und der ist jetzt leider dann abgefackelt? Wer kommt denn für die entstandenen Schäden auf, Helmut?
2: Also es gibt eine Waldbrandversicherung und viele Gemeinden haben auch so eine Versicherung abgeschlossen und viele Gemeinden versichern auch diesen kleineren Privatwald, also diese kleinen Grundstücke, die jetzt dem einzelnen Bauern gehören und so weiter, weil die Waldbrandprämien nicht so hoch sind bis dato. Das kann sich natürlich in Zukunft ändern, wenn die Waldbrände vermehrt auftreten.
0: Da wird der eine oder andere vielleicht auch schon mal aufatmen. Ja. Jetzt ist es ja so, dass auch Privatwald dann bei so einer Geschichte wie ein Waldbrand dann halt auch beschädigt werden kann. Dann stürzen Bäume um, versperren vielleicht einen Waldweg. Ja, und dann, wer ist da für verantwortlich, da aufzuräumen? Das ist die Frage. Muss ich das als Privatwaldbesitzer machen? Darüber sprechen wir gleich auch nochmal mit Helmut Fritz vom Kreisforstamt Konstanz. Schönen guten Morgen.
1: Morgen.
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0: Ganz geschmeidig und gemütlich raus aus der Kiste mit Meatloaf. Hier ist Radio Seefunk, einfach die beste Musik.
1: Schönen guten Morgen mit Sven und Trixi um 17 Minuten nach 7.
0: Könnt mal ein bisschen Fahrt aufnehmen jetzt mit dem King of Pop. Schönen guten Morgen.

0: für die gute Laune. Großartiger Wachmacher von Michael Jackson und damit einfach die beste Musik an diesem wunderbaren Mittwoch. Hier ist Radio Seefunk.
1: Guten Morgen.
0: 7.21 Uhr. Ja, Sie haben das mitbekommen. Wir sprechen über Waldbrände, die seit Wochen immer mal wieder Thema sind. Anfang der Woche hat es ja auch bei uns in der Heimat gebrannt, im Südschwarzwald, in Schramberg und in Laufenburg-Hochsaal.
1: Ja, die Brände, die sind ja mittlerweile gelöscht, aber wie geht's denn jetzt weiter? Helmut Fritz ist stellvertretender Leiter im Kreisforstamt in Konstanz.
0: Helmut, müssen sich private Waldbesitzer unter Umständen auch selber darum kümmern, wenn beispielsweise auf ihrem Waldbesitz ein Baum umgestürzt ist und versperrt jetzt einen öffentlichen Weg, wenn man so möchte?
2: Also dazu sind wir ja eigentlich da. Wir als Kreisverstämter betreuen ja auch die Privatwaldbesitzenden mit unserem Know-how und leisten auch Hilfe. Also da ist der Privatwald nicht auf sich alleine gestellt. Und dann gibt es noch eine andere Dimension für diese neue Wiederbewaldung, die jetzt zum Beispiel im Privatwald ja vorkommen kann, wenn dem ein größeres Stück verbrannt ist. Da gibt es dann ja auch eine Förderung des Landes Baden-Württemberg. Gerade für die Wiederbewaldung gilt natürlich auch für den Waldbrand. Da können die auf die finanzielle Hilfe zurückgreifen.
1: Vielen Dank für die Einschätzungen, Helmut Fritz vom Kreisforstamt.
0: Dann hoffen wir.
1: Kreisforstamt Konstanz, so rum.
0: Kreisforstamt Konstanz. Ja. Dankeschön, Helmut. Ja, wir hoffen, dass die betroffenen Waldgebiete bei uns in der Heimat und auch sonst wo sich relativ schnell und gut erholen und vor allem, dass es keine weiteren Waldbrände geben wird.
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0: Guten Morgen am Mittwochmorgen. Hier ist Radio Seefunk, einfach die beste Musik jetzt von Mr. Rob Stewart.
1: Wunderbaren guten Morgen mit Sven und Trixi um 7:26 Uhr.

0: schöner, schwungvoller, wunderbarer Song aus den 80ern von Rod Stewart. Und mit unserem Lieblingsjahrzehnt geht's natürlich auch gleich um kurz nach 7:30 weiter. Dann zum Beispiel mit diesem Powerpop-Song von den Weather Girls. Außerdem mit dabei Rock von Philip Bailey und Phil Collins. Das ist einfach die beste Musik gleich hier bei Radio Seefunk. Schönen guten Morgen wünschen Ihnen.
1: Morgen, Sven und Rixi wünschen das.
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1: Wunderschönen Mittwochmorgen. Schauen wir doch direkt mal auf die Thermometer bei uns in der Heimat. 18 stehen da heute Morgen drauf in Überlingen am Aufkircher Tor. 15 gemessen am Rathaus in Tuningen und in Schaffhausen am Alten Zeughaus 17 Grad. Dazu wird es heute freundlicher als gestern. Heute Morgen ein paar Wolken unterwegs, so hier und da vom Alpstein, stellenweise um den Bodensee. Die ziehen sich dann örtlich hoch bis nach Oberschwaben. Im Laufe des Vormittags, da werden die Wolken aber nach und nach weniger und den Tag über gibt es dann recht viel Sonnenschein. Am Nachmittag kann es dann auch wieder windig werden zwischen Markgräfler Land und der Baar. Das Ganze dann heute bei Höchstwerten zwischen 25 und 32 Grad. Der Radio Seefunk Wettertrend für die ganze Heimat weniger heiß und wechselhafter.
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0: Und ich habe folgende Blitzer für Sie. Die stehen aktuell auf der B12 zwischen Egloffs und Isny im Allgäu. Außerdem auf der B33 auf Höhe von Hekene. Dankeschön an Radio Seefunk-Hörerin Chantal. In Tumringen in der Freiburger Straße wird geblitzt. Geschwindigkeitskontrolle auch in Wielen am Wasserkraftwerk. In Bad Saulgau in der Kaiserstraße. Frisch reingekommen auch der Blitzer in Singen in der Steißlinger Straße 6 bis 8. Dankeschön an Radio Seefunkhörer Ralf. Und dann haben wir noch den Blitzer in Villingen-Schwenningen in der Obereschacher Straße.
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0: Es klemmt obligatorisch, hätte ich fast gesagt, auf der B34 zwischen Waldshut und Tingen. 3 Kilometer Stau, 5 Minuten Zeitverlust und dann Vorsicht auf der A1 in der Schweiz bei Oberwinterthur. Da steht ein defekter PKW. Und dann haben wir noch einen relativ langen Stau bzw. stockenden Verkehr auf der A1 zwischen Spreitenbach und Zürich aus 20 Kilometer stockend. Dauert eine halbe Stunde länger dort. Wenn Sie unterwegs auch was entdeckt haben, was wir jetzt noch nicht gemeldet haben, dann gerne her damit. Staus und Blitzer per Anruf oder WhatsApp direkt zu uns ins Studio über die 07531 28 65 33. Wir wünschen allen unterwegs eine gute und sichere Fahrt.
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0: Wenn man so möchte, haben wir gleich einen der ganz, ganz, ganz, ganz Großen im Musikzirkus mit dabei. Für viele eigentlich so gar nicht der große Name, Giorgio Moroder, aber er ist ein Wahnsinns-Musikpräsident, Produzent. Präsident, können wir ihn auch schon nennen, hat jede Menge Film-Oscars kassiert, wenn er hat auch viele Filmmusik gemacht, beispielsweise Flashdance, What a Feeling, Oscar, und dann zum Beispiel auch Take My Breath Away von Berlin, auch dahinter steckt die musikalische Feder von Giorgio Moroder. Und 1984, da hat er sogar einen Song geliefert für die Olympischen Sommerspiele in L.A. Was dahinter stand und wer den Song dann tatsächlich performt hat, hören wir gleich hier. um 20 vor 8 in der Hit History. Schönen guten Morgen.
1: Morgen.
0: Hier ist Radio Seefunk.

0: 7 Uhr gleich 42. Schönen guten Morgen.
1: Guten Morgen.
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3: 19. August 1984. Paul Engelmann und Giorgio Moroder stehen kurz vor dem großen Erfolg mit Reach Out. Der italienische Songwriter Giorgio Moroder schreibt eigentlich meistens Filmmusik oder Disco-Songs. Aber dann kommt der Auftrag für einen Song zu einem Sportevent. Und 1984 sind das die Olympischen Spiele. Und so schreibt er den Song Reach Out. Als Sänger sucht er sich jemanden aus, der zu diesem Zeitpunkt noch ziemlich unbekannt ist, nämlich den Amerikaner Paul Engelmann. Zusammen singen sie den Song ein und werden damit bekannt und erfolgreich. Und das vor allem in Deutschland, denn hier wird der Song sehr oft bei den Übertragungen von Olympia gezeigt. Der Song erreicht hier Platz 1 der Singlecharts. Aber vor allem motiviert er viele Spitzensportler, hervorragende Ergebnisse zu erzielen. Denn im Song singen Paul und Giorgio davon, niemals aufzugeben, alles zu versuchen, um irgendwann nach der Medaille zu greifen und Geschichte zu schreiben.

0: werden bei dem einen oder anderen sicherlich Erinnerungen wach an die Olympischen Sommerspiele 1984 in L.A. Ja, das war der Soundtrack dazu. Heute in der Hit History. Reach Out. Paul Langman, produziert von George Moroder. Und damit einen schönen guten Morgen. Es ist jetzt 14 Minuten vor 8.
1: Guten Morgen mit Sven und Trixi an diesem Mittwoch.
0: Einfach die beste Musik hier bei Radio Seefunk. Schön, dass Sie mit dabei sind.

0: diesem Sinne wünschen wir Ihnen einen perfekten Start rein in den Mittwoch.
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0: Und bei uns ist auch mit im Studio Jan Grunewald. Schönen guten Morgen.
2: Guten Morgen, ihr beiden.
0: Heute geht die Waldshuter Kilby zu Ende zum 558. Mal. Das muss man sich mal auf der Zunge zergehen lassen. Ist wieder gefeiert worden. Also, und zwar richtig. Ja, da wird immer groß gefeiert, auch in Waldshut, das ist klar. Nur eine Sache ist dieses Jahr anders, Kätzle Jan Grunewald.

0: Was denn?
1: Ja, dieses Jahr ist wegen der akuten Waldbrandgefahr das traditionelle Abschlussfeuerwerk abgesagt worden. Ja, jetzt musste halt eine Alternative her. Man kann das ja nicht einfach so zu Ende gehen lassen. Und diese Alternative heißt Lasershow.
0: Wunderbar.
1: Der Oberschützenmeister Jens Blumenstock, Entschuldigung, Frosch im Hals, hat dem Südkurier gesagt, dass zum Abschluss schon was geboten werden muss. Und deshalb probiert man das jetzt einfach mal aus. Schauen wir mal, ob es den Leuten gefällt. Die beste Sicht auf die Lasershow, die haben wir übrigens nur auf dem Kilby-Platz, weil das eben nicht so hoch geht in die Luft.
0: Ah.
1: 21.50 Uhr geht's los und um 10:30 wird die Show dann nochmal wiederholt.
2: Also so, ja, heute bring dir gleich Abend mal noch einen Tee. Pünktlich dann auf dem Kilby-Platz sein, damit sie dann auch die Lasershow da gut sehen können.
0: Ja, und wer weiß, vielleicht ist die ja so gut, dass sie dann auch im nächsten Jahr anstatt des Feuerwerkes dann stattfinden wird. Schauen wir mal.
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0: Guten Morgen, wenn Sie gerade dabei sind, die Koffer zu packen, weil es dann auch für Sie demnächst in Urlaub geht. Wir wünschen Ihnen einen guten Start rein in den Mittwochmorgen.
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0: Jetzt haben wir es gleich 4 Minuten vor 8.

0: 80er Pop hier bei Radio Seefunk und damit einen schönen guten Morgen am Mittwoch.
1: Guten Morgen.
0: 80er Rock kommt gleich von Dexys Midnight Runners. Come on, Eileen, gleich um kurz nach 8 und Pop von Texas. When We Are Together aus den 90ern gleich hier mit dabei. Und damit einen schönen guten Morgen. Hier sind Sven und Trixi am Mittwoch.
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8: Ich bin André Glatzel. Guten Morgen. Bundesjustizministerin Hubig will es Mietern leichter machen, ihre Wohnungen gegen Hitze zu schützen. Denkbar seien neue Regeln für den Einbau von Klimaanlagen oder Sonnenblenden, sagte sie der Rheinischen Post. Bisher gäbe es dabei rechtliche Hürden. Mit dem neuen Drohnenzentrum in Sachsen-Anhalt soll Deutschland besser auf die wachsende Bedrohung durch Drohnen reagieren können. Gleichzeitig gibt es Kritik an den vielen verschiedenen Zuständigkeiten. Bundespolizei, Bund und Länder sowie die Bundeswehr arbeiten derzeit an der Abwehr. Sorgen um Jamal Musiala. Der FC Bayern-Star ist beim Testspiel in Heidenheim erneut auf dem Platz zusammengebrochen. Ärzte behandelten ihn kurz, danach ging er benommen in die Kabine. Schon am Wochenende hatte Musiala im Test gegen Leipzig einen Schwächeanfall. Dahinter steckt offenbar eine Störung, bei der kurz das Bewusstsein weg ist. Und jetzt mehr Nachrichten aus unserer Heimat. Die Trinkwasserversorgung in Radolfzell-Staringen soll langfristig sicherer werden. Dafür entstehen ein neuer Hochbehälter und eine Leitung zum Tiefbrunnen in Göttingen. Das Land unterstützt das rund 4 Millionen Euro teure Projekt mit 810.000 Euro. Nach dem Großbrand bei Geiger Textil in Bad Säckingen soll die zerstörte Halle wieder aufgebaut werden. Mitte September beginnen die Planungen. Die Versorgung von Krankenhäusern, Pflegeheimen und Pharmafirmen läuft mit Hilfe von Partnerunternehmen weiter. Seit 10 Jahren lockt der Ibacher Panoramaweg Wanderfreunde in den Südschwarzwald. Zum Jubiläum sind der frühere und der heutige Bürgermeister gemeinsam auf dem ausgezeichneten Wanderweg unterwegs gewesen und haben die Tour beim traditionellen Feuerwehrfest ausklingen lassen. Die meisten Nachrichten aus der Region hören Sie wieder in einer Stunde bei Radio Seefunk.
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1: Wunderschönen Mittwochmorgen. 14 Grad im Moment gemessen in Sigmaringen am Marktbrunnen. 17 auf dem Thermometer am Rathaus in Heiligenberg. Und in Thayngen am Kesslerloch, da sind es auch 17. Heute wird es freundlicher als gestern. Heute Morgen noch vereinzelt ein paar Wolken mit dabei, aber auch schon viel Sonnenschein. Im Laufe des Vormittags werden Wolken dann weniger und den Tag über gibt es richtig viel Sonne. Am Nachmittag kann es wieder windig werden. Ansonsten bleibt es auch angenehm warm. 25 bis 32 Grad in der Spitze. Der Radio-Seefunk-Wettertrend für die ganze Heimat wechselhafter und weniger heiß.
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0: Und ich habe folgende Blitzer für Sie. Die stehen aktuell auf der B12 zwischen Egloffs und Isny im Allgäu. jetzt auf der B33, nicht mehr bei Hegne, sondern auf Höhe von Allensbach West. Dankeschön, Michelle. Und in Singen in der Steißlinger Straße steht auch noch ein Blitzer. Dankeschön an Radio Seefunkhörer Ralf.
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0: B34 zwischen Waldshut und Hingen mittlerweile 6 Kilometer Stau, dauert 10 Minuten länger. Und wenn Sie auch noch was entdeckt haben, melden Sie es über die 07531 28 65 33. Allen unterwegs eine gute Fahrt.
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0: Ja, das ist kein Geheimnis. Wir merken es alle. Die Sommer bei uns hierzulande werden wärmer. Und das verändert nicht nur unsere Badeseen, sondern auch die Landwirtschaft bei uns in der Heimat.
1: Ja, während Äpfel und Birnen ganz selbstverständlich irgendwie dazugehören, versuchen einige Obstbauern mittlerweile auch Früchte anzubauen, die man eher so aus den südlichen Ländern kennt.
0: Wie gut das funktioniert und ob solche Früchte bei uns irgendwann ganz normal zum Anbausortiment gehören werden. Darüber sprechen wir gleich um 10 nach 8 mit dem Tettnanger Obstbauern Felix Hillebrand und damit einen wunderschönen guten Morgen.
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0: es ist ein richtig heißer Sommer, 20, 26 Grad geht's heute. Allerdings geht's dann auch schon wieder über die 30 Grad Marke und im September gibt's nochmal einen ordentlichen Nachschlag. Was macht das mit uns? Was macht das mit unserer Heimat? Es hat Auswirkungen und zwar auch auf den Anbau von Obst und Gemüse.
1: Ja, es gibt schon einige Landwirte, die mit dem Anbau von Früchten aus dem Süden zum Beispiel experimentieren. So zum Beispiel auch Felix Hillebrand. Er ist Obstbauer in Tettnang und baut schon seit etwa 5 Jahren Feigen und auch Melonen an. Felix, wie viel bauen Sie denn davon genau an und wie läuft da auch der Verkauf?
2: Wir bauen die Melonen inzwischen mit 100 bis 150 Planten. Das variiert jedes Jahr ein bisschen. Und bei den Feigen, das sind im Moment 20 Sträucher. Und das ist alles für unsere Direktvermarktung, wenn wir auf Wochenmärkte gehen und Hofläden beliefern. Aber nicht für den Großmarkt gedacht.
0: Ist das denn dann denkbar, dass das bald zur ganz normalen Geschichte gehört, dass wir Feigen und Melonen hier bei uns anbauen können?
2: Ich denke, dass das schon mehr kommen wird, aber es wird nie für den Großmarkt so kommen die nächsten Jahre, weil man kann den Preis quasi, wo man eigentlich bräuchte, noch nicht wirklich so durchsetzen, weil man halt da auch wieder mit spanischer Ware konkurrieren und die sind halt günstig. Darum denke ich, das bleibt so eine Art Nische einfach.
1: Ja, dann wird man in den nächsten Jahren also wohl eher keine hektargroßen Anbauflächen hier bei uns in der Heimat mit Melonen und Feigen und sowas sehen.
0: Dankeschön an Felix Hillebrand, er ist Obstbauer in Tettnang.
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0: 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Schönen guten Morgen, 8:21.

0: Die wunderbare Gloria Gaynor, I Will Survive. 8.24 Uhr haben wir es mittlerweile.
1: Guten Morgen.
0: Schönen guten Morgen, hier ist Radio Seefunk. Einfach die beste Musik jetzt von Philipp Bailey.

0: 8.27 Uhr. Schönen guten Morgen hier bei Radio Seefunk mit Sven und Rixi.
1: Guten Morgen.
0: Und gleich mit einem 80er von Catch a Goo Goo. Catch a wer? Limahl war damals der Frontmann. Klar, die Älteren wissen das. Too Shy gleich hier mit dabei und die unglaublich großartige Bonnie Tyler mit ihrem legendären Rocksong. Elsa Hardig, gleich hier, ab 8:30 bei Radio Seefunk. Schönen guten Morgen.
1: Guten Morgen.
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1: Wunderschönen Mittwochmorgen wünsche ich Ihnen, an dem wir um gleich 8:30 23 Grad gemessen haben am Theaterstadel in Markdorf. Am Klinikum in Vogt 21 und 22 stehen auf dem Thermometer in Scherzingen am Pfarramt. Dazu wird es heute schon deutlich freundlicher als gestern. Heute Morgen sind noch ein paar wenige Wolken unterwegs. Im Moment hängen ein paar vereinzelt im Südschwarzwald und hier und da auch noch im Westallgäu und in Oberschwaben. Ansonsten schon recht viel Sonnenschein. So bleibt es dann auch fast den ganzen Tag über, wenn dann mal ein paar wenige Wolken mit dabei. Am Nachmittag, da kann es auch wieder ein bisschen windig werden, ähnlich wie gestern. Das Ganze dann heute bei Höchstwerten zwischen 25 und 32 Grad. Radio Seefunk Wettertrend für die ganze Heimat wechselhafter und auch weniger heiß.
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0: Und zur Stunde habe ich folgende Blitzer für Sie. Die stehen auf der B12 zwischen Eckloffs und Isny im Allgäu. Außerdem wird geblitzt jetzt auf der B33 auf Höhe von Allensbach West. Dankeschön an Radio Seefunk-Hörerin Michelle. Noch ein Blitzer auf der B313, frisch dazugekommen in Zitzenhausen. Außerdem in Thumringen in der Freiburger Straße. In Wielen am Wasserkraftwerk wird die Geschwindigkeit kontrolliert. In Bad Saulgau in der Kaiserstraße. In Wahlwies auch neu aufgestellt auf Höhe des ehemaligen Autohauses Rath. Dankeschön an Radioseefunkhörer Patrick. Dann noch der Blitzer in Singen in der Steißlinger Straße. Und Radioseefunkhörer Ralf hat noch einen weiteren in Singen entdeckt. Wo denn genau?
11: In der Eckhardtstraße aus dem grauen Bus raus. Tschüssi, schönen Tag euch.
0: Dankeschön und weiterhin eine gute Fahrt, Ralf. Und wir haben in Laufenburg-Schweiz in der Basler Straße auch noch einen Blitzer entdeckt.
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0: Es klemmt immer noch auf der B34 zwischen Waldshut und Tingen. 3 Kilometer Stau, ein paar Minütchen Zeitverlust und dann rüber in die Schweiz auf die A1 bei Zürich. 15 Kilometer stockend, mittlerweile 20 Minuten mehr Zeit einplanen. Wenn Sie auch unterwegs sind und noch was entdeckt haben, was wir jetzt nicht auf dem Schirm hatten, Staus oder Blitzer, dann einfach anrufen oder eine WhatsApp, am besten als Sprachnachricht schicken, so wie das der Ralf gemacht hat, über die 07531 28 65 33. Wir melden die Blitzer hier immer zuerst und wünschen allen unterwegs eine gute und vor allem eine sichere Fahrt. Kommen Sie gut an.
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0: Guten Morgen am Mittwoch.
1: Wunderschönen guten Morgen.
0: Auch heute, liebe Trixi, hast du uns wieder einen wunderbaren Ausgeh-Tipp, wenn man so möchte, für die Ferien mitgebracht. Wir sind in den 1000 Highlights unserer Heimat gleich wieder um 20 vor 9. Um was geht's?
1: Es geht zu einer der bekanntesten Museumsbahnen bei uns hier im Südwesten. Es geht zur Sauschwänzlebahn. Was eine Fahrt mit dieser historischen Dampflok so besonders macht und woher eigentlich dieser ungewöhnliche Name Sauschwänzlebahn
0: Sauschwänzle
1: kommt.
0: Sauschwänzle ist ein super Name. Ich finde Sauschwänzle ist super Name.
1: Gell? Das klären wir gleich um 8:40.
0: Da kann man auch mit den Kids mal vorbeigehen, jetzt gerade in den Sommerferien. Die haben da mega viel Spaß. Ich bin gespannt, was es sonst noch alles zu hören gibt gleich.
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0: Guten Morgen am Mittwoch.
1: Hier sind Sven und Trixi. Schönen guten Morgen.
0: 20 Minuten vor 9.
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1: Wir schauen uns heute mal die Sauschwänzlebahn an. Die fährt zwischen Blumberg, Zollhaus und Weizen. Fabienne Wenzler ist von der Sauschwänzlebahn. Guten Morgen.
0: Guten Morgen, Fabienne.
4: Guten Morgen, Sven und Trixi.
1: Fabienne, was macht denn so eine Fahrt mit der Sauschwänzlebahn so besonders?
4: Auf jeden Fall der historische Flair, der für die Bahn spricht. Die historischen Lokomotiven, sowohl die Dampflok als auch die Diesellok. Und auch die historischen Waggons, aber ganz klar auch die Natur einfach, weil man natürlich durch einen wunderschönen Südschwarzwald fährt und da auch sehr viel Blicke auch in die Wutachflöhe zum Beispiel und auf die Wutach eben hat.
1: Sie haben ja auch immer wieder besondere Aktionen. Was ist denn die nächste?
4: Ja, tatsächlich haben wir am 19. September unseren Tag der Schiene. Dort wird dann unsere historische Diesellok ihre gewöhnliche Strecke verlassen und fährt bis nach Tuttlingen. Und auch wieder zurück. Das heißt, man kann auch von Tuttlingen aus direkt zu uns fahren.
0: Fabienne, was ich mich schon die ganze Zeit frage, wieso heißt die Sauschwänzlebahn denn Sauschwänzlebahn?
4: Der Name kommt von der Streckenführung. Und zwar gibt es da den Kreiskehrtunnel und der erinnert eben in seinem Verlauf an einen Sauschwänzle.
0: Wieder was dazugelernt.
1: Eine Fahrt mit der Sauschwänzlebahn bietet sich auch hervorragend an, um Wanderausflüge zu machen. Und wer es vorher anmeldet, der kann auch sein Fahrrad dann mit in den Zug nehmen. Und mehr der 1000 Highlights unserer Heimat gibt's auch morgen wieder um 20 vor 9 und auch jederzeit zum Nachhören auf radioseefunk.de.
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0: Einfach ein Träumchen, dieser wunderbare Song von Sophie B. Hawkins. Damn, I wish I was your lover. Schönen guten Morgen, hier sind Sven und Trixi am Morgen. An diesem Mittwoch, gleich ab 9, übernimmt hier unser Kollege Jan Grunewald, der ist auch schon da.
1: Schönen Hallo, guten Morgen. Guten Morgen,
0: ihr beiden. Was hast du uns denn Schönes mitgebracht, gleich
1: ich
0: ab 9?
1: Ich habe jede Menge coole Mucke mit dabei, von Judas Priest und den Rolling Stones. Und dann geht's richtig rockig in Richtung Mittwochvormittag.
0: Also, das gleich mal in den ersten 10 Minuten, das ist doch fein. Das war's von uns heute Morgen. Von Sven und Trixi.
2: Und wenn Sie mögen.
0: Und wenn auch Sie uns mögen.
2: Dann hören wir uns gerne morgen wieder ab 6.
0: Hier bei Radio Seefunk.

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11: Ich bin André Glatzel. Guten Morgen. Bundesjustizministerin Hobig bringt Änderungen im Mietrecht für einen besseren Hitzeschutz ins Gespräch. Der Rheinischen Post sagte sie, Mieter sollen es künftig leichter haben, Klimaanlagen oder Sonnenblenden einzubauen. Dafür brauche es klare und praktikable Regeln, so Hobig. Die Kontrollen an den deutschen Grenzen sollen über den September hinaus um ein weiteres halbes Jahr verlängert werden. Das hat Innenminister Dobrindt jetzt der EU gemeldet. Die kann noch widersprechen. Binnengrenzkontrollen sind in der EU als vorübergehendes und letztes Mittel gedacht. Nach 2 Vorfällen am Münchner Flughafen ermittelt die Bundesstelle für Flugunfalluntersuchung. Gestern setzte eine Maschine schon vor der Landebahn auf. Samstag war ein Jet zu spät abgehoben und hatte die Beleuchtung beschädigt. Verletzt wurde niemand. In beiden Fällen wurden jetzt die Flugschreiber sichergestellt. Und jetzt mehr Nachrichten aus unserer Heimat. Die Trinkwasserversorgung in Radolfzell-Staringen soll langfristig sicherer werden. Dafür entstehen ein neuer Hochbehälter und eine Leitung zum Tiefbrunnen in Göttingen. Das Land unterstützt das rund 4 Millionen Euro teure Projekt mit 810.000 Euro. Nach dem Großbrand bei Geiger Textil in Bad Säckingen soll die zerstörte Halle wieder aufgebaut werden. Mitte September beginnen die Planungen. Die Versorgung von Krankenhäusern, Pflegeheimen und Pharmafirmen läuft mit Hilfe von Partnerunternehmen weiter. Das große Funkloch zwischen Sigmaringen und Krauchenwies soll weiter schrumpfen. Ein zusätzlicher Mobilfunkmast ist geplant und wird mit rund 1,3 Millionen Euro gefördert. Allerdings laufen derzeit noch Gespräche über den Standort. Die meisten Nachrichten aus der Region hören Sie wieder in einer Stunde bei Radio Seefunk.
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12: Und da ist es auch schon wieder Mittwochvormittag. Wir schauen auf die Thermometer in der Heimat. In Villingen-Schwenningen am Franziskanermuseum 17 Grad, 20 sind es in Eggingen an der Fahrschule Rebmann und 18 Grad in Oberhallau am Weingut Baumann. Es ist sonniger und auch wieder wärmer als gestern. Am Vormittag sind vom Südschwarzwald bis nach Oberschwaben noch so ein paar kleine Wölkchen unterwegs. Die Topwerte liegen heute bei 26 bis 32 Grad. Morgen ist es ein bisschen kühler wieder, am Nachmittag allmählich Schauer oder Gewitter. 22 bis 27 Grad und der Radio Seefunk Wettertrend für die ganze Heimat. Am Freitag erst Regen, gegen Abend wird es dann wieder etwas freundlicher.
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12: Radio Seefunk-Hörer Hans hat uns einen Blitzer gemeldet auf der B33 hier an der Anschlussstelle Allensbach-West. Dankeschön fürs Bescheidgeben. Außerdem in Singen in der Eckehardstraße wird geblitzt. In Weil am Rhein in der Bühlstraße und in der Schweiz zwischen Freidorf und Rockwil im Kanton Thurgau.
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12: Vorsicht auf der A81 zwischen Engen und Bad Dürrheim. Rosenheim. Da liegt ein Hindernis auf der Fahrbahn. Die B31 zwischen Kressbronn und Rehlings, die ist wegen einem Unfall aktuell gesperrt. In der Schweiz auf der A1 zwischen Effretikon und Verzweigung Zürich Nord. Da stockt es auf 9 Kilometer. Sie brauchen hier 11 Minuten länger. Stockender Verkehr auch auf der A2 zwischen Pratteln und Basel. 5 Kilometer, hier 9 Minuten mehr Fahrzeit einplanen. Und außerdem befindet sich da eine Baustelle, deswegen stockt's auch. Und zum Schluss Vorsicht auf der A4 zwischen Hengard und dem Lotterbuck-Tunnel. Da wegen eines Unfalls vorsichtig fahren, bitte. Wenn Ihnen noch was aufgefallen ist, Staus oder Blitzer, gerne melden per Anruf oder WhatsApp-Sprachnachricht 07531 28 65 33. Gute Fahrt allen unterwegs.
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12: Es ist 9:04. Wir starten rein in diesen Mittwoch, Bergfest, wie es ja auch genannt wird. Und jetzt ziehen wir uns erstmal einen richtig starken Kaffee. Denn ich weiß nicht, wie es Ihnen geht, aber ich bin heute irgendwie so ein bisschen schlapp. Aber das ändern wir gleich mit einer guten Portion Kaffeepulver. Schönen guten Morgen.
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0: Hier ist Radio Seefunk, einfach die beste Musik. Und das ist eins der größten schlagzeugerischen Leistungen, die ich jemals gehört habe. Erkennen Sie den Song? LaGrange von CC Top. Coole Rocknummer aus dem Jahr 1973. Und hinter diesem Schlagzeug saß Frank Beard. Ist vor 2 Tagen verstorben, leider. Das ist heute Nacht bekannt geworden. Und CC Top-Gitarrist und Sänger Billy F. Gibbons, der hat auf Instagram sich zu Wort gemeldet, hat ein Bild von Frank Beard gepostet und dazu geschrieben: Heute haben Elwood und ich einen großartigen Freund und Mitwirkenden verloren und die Welt hat einen der natürlich innovativsten Schlagzeuger und einen der großartigsten und wahren Söhne von Texas verloren. Sein charakteristisches Schlagzeugspiel, das wir hier ja auch gerade hören, hat CC Top an die Spitze gebracht und auch immer oben gehalten. Zu Ehren von Frank Beard haben wir uns natürlich auch was gedacht hier bei Radio Seefunk. Wir spielen jetzt nicht nur die Schlagzeugspur, sondern wir hauen die komplette Nummer raus. Hier ist in CC Top und LaGrange und Rest in Peace, Frank Beard.
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0: Alison Moyet, All Cried Out, hier bei Radio Seefunk. Einfach die beste Musik, eine Minute vor 9:30. Waldbrände beschäftigen uns ja jetzt auch seit kurzem bei uns in der Heimat. Aber was ist denn eigentlich nach einem Waldbrand so los? Was ist da im Amt und was müssen vielleicht auch Privatwaldbesitzer ändern bzw. beachten? Das wird heute alles noch geklärt und wir schauen auch gleich mal drauf. Und zwar 9:45. Hier bei Radio Seefunk, einfach die beste Musik.
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0: In der Ortsdurchfahrt von Gebhardsweiler wird geblitzt. Außerdem in Überlingen-Goldbach an der Auffahrtsrampe zur B31 Alt. Radio Seefunk-Hörer Hans hat noch einen Blitzer gesehen, steht auf der B33 an der Anschlussstelle Allensbach West. Dankeschön fürs Bescheid geben. Und auf der B313 in der Ortsdurchfahrt von Zitzenhausen, da steht auch eine Blitzkiste. In der Schweiz auf der Nationalstraße 7 in der Ortsdurchfahrt von Laufenburg in der Basler Straße, da müssen Sie auch angepasst fahren, denn da steht auch ein Blitzer. Fahren Sie natürlich immer angepasst.
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0: Fahren Sie bitte vorsichtig auf der A81 zwischen Bad Dürrheim und Geisingen. Da steht ein liegengebliebener LKW. Nochmal ein kaputter LKW auf der A96 zwischen Wangen-West und Weißensberg. B31 zwischen Sigmarszell und Rehlings, die ist nach einem Unfall gesperrt. Deswegen staut es sich dort auch und wir haben hier auch gerade die Unfallaufnahme zwischen Ehreskirch-Schlatt und Kressbronn. In der Schweiz A1 zwischen Baden-West und Verzweigung Birfeld, da hat es auch einen Unfall gegeben, deshalb zwischen Spreitenbach und der Verzweigung Zürich-Ost 13 Kilometer Stau. Sie brauchen hier 39 Minuten länger. Sonst wäre es das für den Moment. Wenn Ihnen noch was aufgefallen ist, Staus oder Blitzer, melden Sie das gerne direkt zu mir ins Studio per Anruf oder WhatsApp-Sprachnachricht 07531 28 65 33. Gute Fahrt allen unterwegs.
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0: Titus und Teenage Dirtbag hier bei Radio Seefunk. Einfach die beste Musik. Es ist Mittwochvormittag, gleich 9:45. Waldbrände. Seit Wochen sind sie immer wieder Thema. Anfang der Woche hat es auch bei uns in der Heimat dann gebrannt. Im Südschwarzwald, bei Schramberg zum Beispiel. Diese Brände sind ja mittlerweile so gut wie gelöscht, aber wie geht's denn eigentlich weiter nach so einem Waldbrand? Das klären wir heute mit Helmut Fritz, der ist stellvertretender Leiter im Kreis Forstamt im Landkreis Konstanz. Helmut, wenn so ein Waldbrand jetzt gelöscht ist, was passiert denn dann eigentlich?
1: Dann werden die Fachleute dort erstmal eine Bestandsaufnahme machen. Wie groß ist denn der Schaden? Auf welche Fläche erstreckt er sich und wie ist er im Detail? Das heißt, man muss zuerst mal gucken, gibt es noch überlebende Bäume? Und was ist alles kaputt? Und im Anschluss daran wird man sich überlegen, was machen wir in Zukunft? Wie kriegen wir da wieder einen Wald hin?
0: Und das muss dann eben erstmal abgewogen werden. Dankeschön für die Einschätzungen, Helmut Fritz vom Kreisforstamt Konstanz. Hoffen wir mal, dass sich die betroffenen Waldgebiete möglichst gut und natürlich auch wieder recht schnell erholen.
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0: Phil Collins, True Colors, hier bei Radio Seefunk. Einfach die beste Musik. Es ist 10:04. Gleich geht's weiter mit einer ordentlichen Portion Rock aus den 90ern von Roxette. Sleepin' in my car. Außerdem aus vergangenen Tagen ebenfalls eine Rocknummer von Herman's Hermits mit dabei. No Milk Today und aus unserem Lieblingsjahrzehnt aus den 80ern haben wir Jan Hammer mit dabei. Und mit dieser Popnummer geht's ganz entspannt rein in die nächste Stunde an diesem Mittwochvormittag hier bei Radio Seefunk. Einfach die beste Musik ab 10.
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9: Ich bin André Glatzel. Guten Tag. Bundesjustizministerin Hubig will es Mietern leichter machen, ihre Wohnungen gegen Hitze zu schützen. Denkbar seien neue Regeln für den Einbau von Klimaanlagen oder Sonnenblenden, sagte sie der Rheinischen Post. Bisher gäbe es dabei rechtliche Hürden. Innenminister Dobrindt will die Kontrollen an den deutschen Grenzen um ein weiteres halbes Jahr verlängern. Das hat er jetzt der EU gemeldet. Brüssel kann aber noch widersprechen. Die Kontrollen sind als vorübergehendes Mittel gedacht, wurden aber bereits mehrfach verlängert, zuletzt bis Mitte September. Nach fast 30 Stunden Sperrung ist die A2 bei Kamen in NRW am Morgen wieder freigegeben worden. In der Nacht zu gestern war ein mit einem großen Kran beladener Schwertransporter nach einem Reifenplatzer umgekippt. Die Bergungsarbeiten waren laut Polizei kompliziert. Und jetzt mehr Nachrichten aus unserer Heimat. Eine brennende Lagerhalle hat in Neuwielen im Kanton Thurgau gestern Abend einen Großeinsatz ausgelöst. Wegen des Feuers und starken Rauchs mussten mehr als 50 Menschen ihre Häuser verlassen, verletzt wurde niemand. Das große Funkloch zwischen Sigmaringen und Krauchenwies soll weiter schrumpfen. Ein zusätzlicher Mobilfunkmast ist geplant und wird mit rund 1,3 Millionen Euro gefördert. Allerdings laufen derzeit noch Gespräche über den Standort. Der erste Flugversuch der jungen Waldraper aus Binningen im Kreis Konstanz ist gescheitert. Wegen starken Windes mussten die 30 Vögel kurz nach dem Start umdrehen und sind wieder sicher in Binningen gelandet. Die meisten Nachrichten aus der Region hören Sie wieder in einer Stunde bei Radio Seefunk.
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0: 24 Grad in Villingen-Schwenningen am Kaiserturm. In Ilmensee an der Grundschule auch nochmal 24 Grad aktuell gemessen. Und 25 an der Kirche Jesu Christi in Rheinach im Kanton Basel-Landschaft. Es ist sonniger und auch wärmer als gestern. Heute Vormittag sind vom Südschwarzwald bis nach Oberschwaben noch so ein paar ganz kleine Wolkenschleier unterwegs. Und sonst viel Sonne heute. Die Topwerte liegen bei 26 bis 32 Grad. Morgen wird es wieder ein bisschen kühler, am Nachmittag allmählich Schauer oder Gewitter bei 22 bis 27 Grad und der Radio Seefunk Wettertrend für die ganze Heimat. Am Freitag erstmal Regen, gegen Abend wird es dann wieder freundlicher.
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0: Auf der B33 steht einer an der Anschlussstelle Allensbach West. Dankeschön an Radio Seefunk-Hörer Hans fürs Bescheid geben. In Weil am Rhein wird in der Bühlstraße geblitzt und in der Schweiz auf der A4 zwischen Kleinandelfingen und Trüllikon.
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0: Aktuelle Problemstraße ist die B31. Die ist zwischen Rehlings und Kressbronn nach einem schweren Unfall gesperrt. Da gibt's also Umfahrungsstaus, nenne ich das jetzt mal. Vor der Ausleitung in Kressbronn, also Richtung Lindau fahrend, 6 Minuten Zeitverlust. Durch ganz Kressbronn durch staut es sich schon. Da müssen Sie mindestens eine Viertelstunde mehr Zeit einplanen. Und dann noch im weiteren Verlauf, auch durch Lindau hindurch, haben wir nochmal mindestens eine halbe Stunde Verzögerung. Und B31 von Lindau aus in Richtung Friedrichshafen fahrend. Auch hier vor der Sperrung, vor der Unfallstelle 15 Minuten Zeitverlust. Dann schauen wir noch auf die A96, hier zwischen Wangen-West und Weißensberg. Da steht ein Pannenfahrzeug. Und A81 zwischen Bad Dürrheim und Geisingen. Auch hier steht ein Pannenfahrzeug. Das wäre es für den Moment. Fahren Sie vorsichtig und kommen Sie gut ans Ziel. Und melden Sie gerne Staus oder Blitzer per Anruf oder WhatsApp an die 07531 28 65 33. Allen unterwegs eine gute Fahrt.
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0: Hallo zusammen, schönen Mittwochvormittag. Und wir starten rein mit einer ordentlichen Portion Volldampf-Rock von Roxette. Jawohl, hier ist es, Mensch. Sleeping in my car, jetzt mit dabei. Außerdem für alle, die es ein bisschen entspannter brauchen, Mr. Mister und Broken Wings aus den 80ern.
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0: passender Song zum mittlerweile schon recht warmen Mittwochvormittag hier bei Radio Seefunk. Einfach die beste Musik um 13 Minuten nach 10. The Lovin' Spoonful und Summer in the City. Ja, und der Sommer, der hat auch sowas an sich, das nicht so schön ist, nämlich Waldbrände. Es hat ja kürzlich auch bei uns in der Heimat gebrannt, im Südschwarzwald bei Schramberg und auch in Laufenburg-Hochsaal. Diese Brände, die sind ja mittlerweile gelöscht, aber wie geht's denn danach eigentlich weiter? Diese Frage leite ich direkt auch mal weiter an Helmut Fritz. Er ist stellvertretender Leiter im Kreis Forstamt im Landkreis Konstanz. Also Herr Fritz, wie geht's weiter?
1: Da wird man sich überlegen, ob man auf die natürliche Verjüngung wartet. Also da gibt es sicherlich den Bereiche, wo zum Beispiel noch überlebende Bäume sind, dass diese Bäume einfach im Herbst jetzt oder im nächsten Jahr wieder Samen werfen und sich dann da kleine Bäumchen etablieren können. Oder aber, wenn dann gar nichts mehr da ist an lebendigem Bestand, dann wird man eine Kultur anlegen, das heißt wahrscheinlich Bäume pflanzen.
0: Also entweder lässt man der Natur den freien Lauf oder man schaut wirklich, dass man da aktiv eingreift und dem Wald ein bisschen unter die Arme greift. Kommt natürlich auch darauf an, wie stark der Verbrennungsgrad ist. Dankeschön für die Einschätzungen auf alle Fälle an Helmut Fritz vom Kreis Forstamt in Konstanz. Und dann hofft man, dass sich die betroffenen Waldgebiete möglichst schnell und gut erholen wieder.
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0: und Paul, my favorite waste of time hier bei Radio Seefunk. Einfach die beste Musik, es ist 11:03. Das Wetter ist ja schon recht schön draußen, die Zeit ist nur noch leider nicht richtig. Aber heute Nachmittag oder Abend, da bietet sich's doch dann wieder perfekt an, um in den Biergarten zu gehen. 32 Grad bekommen wir halt auf jeden Fall mal heute, aber wird es denn regnen zwischendrin? Und überrascht uns vielleicht das ein oder andere Gewitter heute zum Feierabend, um in den Biergarten zu gehen? Verrate ich Ihnen gleich 10:45 hier bei Radio Seefunk. Einfach die beste Musik.
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0: Auf der B31 Alt, nein, nicht ganz auf der B31 Alt, in Überlingen-Goldbach, an der Auffahrtsrampe zur B31 Alt. Da wird geblitzt. Außerdem auf der B313, Ortsdurchfahrt von Zitzenhausen, da steht auch noch ein Blitzer. In Weil am Rhein in der Bühlstraße, in Wielen am Wasserkraftwerk, so heißt die Straße, und in der Schweiz zwischen Freidorf und Rockwil im Kanton Thurgau.
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0: Auf der A81 zwischen dem Dreieck Bad Dürrheim und Geisingen steht ein Pannenfahrzeug. Und dann kommt die B31, unser Sorgenkind, auch heute wieder. Die ist zwischen Langenargen-Oberdorf mittlerweile und Rehlings gesperrt nach einem schweren Unfall. Und deswegen haben wir auch hier einiges an Stau vor der Ausleitung. Und zwar, wenn Sie von Lindau in Richtung Friedrichshafen wollen, 11 Minuten vor der Ausleitung. Weichen Sie am besten über die B12 oder die A96 aus. Durch Lindau staut es sich auch schon, und zwar in Richtung Autobahn Lindau. 18 Minuten Zeitverlust durch die Stadt durch. Durch Kressbronn staut es sich auch, in beiden Richtungen sogar mindestens eine Viertelstunde mehr Zeit einplanen. Und für alle, die von Friedrichshafen in Richtung Lindau wollen auf der B31, die müssen vor der Ausleitung auch schon mal 4 Minuten in Anspruch nehmen an Zeit. Sonst hätten wir noch die B31 zwischen Immenstadt West und Hagnau. 2 Kilometer Stau, 7 Minuten dauert es hier länger. Und B34 zwischen Waldshut und Thiengen. 6 Kilometer Stau, 10 Minuten plus. Einiges los, passen Sie auf sich auf. Und wenn Sie noch Staus oder Blitzer entdeckt haben, dann gerne Bescheid geben per Anruf oder WhatsApp-Sprachnachricht 07531 28 65 33. Allen unterwegs eine gute und sichere Fahrt.
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0: Schönen Vormittag an diesem Mittwoch. Hier ist Radio Seefunk. Einfach die beste Musik. 10.42 Uhr.
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0: Und der Blick nach draußen in den Himmel zeigt blau und der Blick aufs Wetterradar, der zeigt grün, so wie die Landkarte halt aussieht. Also es ist wirklich alles wunderbar. So gut wie keine Wolken sind bei unserem Himmel in der Heimat und das bleibt auch bis in Richtung Feierabend, eigentlich bis in die Nacht so. Also Sie können theoretisch bis morgen früh um 3 Uhr da sitzen, das macht gar nichts aus. Aber dann in der Nacht kommen Regenschauer, aber ich glaube, dann sind die meisten von uns auch schon wieder daheim. Ist ja schließlich noch unter der Woche. Also, Sie brauchen kein Jäckchen, Sie brauchen kein Schirmchen, vielleicht eher schon ein Sonnenschirmchen.
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0: Hier ist Radio Seefunk, einfach die beste Musik an diesem Mittwochvormittag. 10.58 Uhr gleich und wir machen ganz entspannt weiter, so wie mit den Bangles aus den 80ern gerade, mit Norah Jones aus dem neuen Jahrtausend. Something has to make you run. 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Gleich hier bei uns, außerdem Level 42 mit Rock aus den 80ern. Lessons in Love und noch ein bisschen härterer Rock gibt's gleich von Foreigner. Für alle, die gerade kurz vor der Mittagspause so ein kleines Tief erleben, das treibt sie ihnen garantiert aus. Head Games gleich um kurz nach 11 hier bei Radio Seefunk. Einfach die beste Musik.
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6: Ich bin André Glatzel. Guten Tag. Bundesjustizministerin Hubig bringt Änderungen im Mietrecht für einen besseren Hitzeschutz ins Gespräch. Der Rheinischen Post sagte sie, Mieter sollen es künftig leichter haben, Klimaanlagen oder Sonnenblenden einzubauen. Dafür brauche es klare und praktikable Regeln, so Hubig. In den USA ist der Prozess gegen den Facebook-Mutterkonzern Meta mit schweren Vorwürfen losgegangen. Die Staatsanwaltschaft sagte im Eröffnungsplädoyer, Meta habe Kinder und Jugendliche abhängig gemacht und die Öffentlichkeit in die Irre geführt. Meta droht in dem Prozess um Social-Media-Sucht eine massive Geldstrafe. Grünen-Chefin Brandner fordert ein Einreiseverbot für den israelischen Sicherheitsminister Ben-Gvir. Der Hardliner hat in einem Interview systematische Tötungen von Palästinensern im Gazastreifen gefordert. Brandner nennt die Äußerungen im Nachrichtenmagazin Politico zutiefst verstörend und menschenverachtend. Und jetzt mehr Nachrichten aus unserer Heimat. Eine brennende Lagerhalle hat in Neuwielen im Kanton Thurgau gestern Abend einen Großeinsatz ausgelöst. Wegen des Feuers und starken Rauchs mussten mehr als 50 Menschen ihre Häuser verlassen, verletzt wurde niemand. Das große Funkloch zwischen Sigmaringen und Krauchenwies soll weiter schrumpfen. Ein zusätzlicher Mobilfunkmast ist geplant und wird mit rund 1,3 Millionen Euro gefördert. Allerdings laufen derzeit noch Gespräche über den Standort. Der erste Flugversuch der jungen Waldrapper aus Binningen im Kreis Konstanz ist gescheitert. Wegen starken Windes mussten die 30 Vögel kurz nach dem Start umdrehen und sind wieder sicher in Binningen gelandet. Die meisten Nachrichten aus der Region hören Sie wieder in einer Stunde bei Radio Seefunk.
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0: Aktuelle Temperaturen aus unserer Heimat. In Markdorf am Theaterstadel 27 Grad, 26 in Achstetten am Dammwildpark und auf der Tüllinger Höhe beim Radioseefunk-Sendemast bei Lörrach, da haben wir 25 Grad aktuell. Es ist sonniger und wärmer als gestern. Am Vormittag sind vom Südschwarzwald bis nach Oberschwaben noch so ganz, ganz leichte Wolkenschleier unterwegs, aber hindert uns eigentlich nicht dran, dass es sehr, sehr warm wird heute wieder. Viel Sonne bei 26 bis 32 Grad. Morgen wieder ein bisschen kühler. Am Nachmittag allmählich Schauer oder Gewitter mit dabei. 22 bis 27 Grad. Und der Radioseefunk-Wettertrend für die ganze Heimat. Am Freitag erst Regen, gegen Abend wird es dann wieder freundlicher.
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0: Auf der B313 in der Ortsdurchfahrt von Zitzenhausen wird geblitzt. Auf der B33 an der Anschlussstelle Allensbach West. Dankeschön an Radioseefunkhörer Hans fürs Bescheid geben. In Singen in der Eckehardstraße wird auch geblitzt. Und in der Schweiz zwischen Würenlingen und Endingen.
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0: Auf der A81 zwischen dem Dreieck Bad Dürrheim und Geisingen steht ein Pannenfahrzeug. Da vorsichtig dran vorbeifahren. Und B31, die ist zwischen Langenargen-Oberdorf und Rehlings nach einem schweren Unfall immer noch gesperrt. Deswegen staut es sich dort auch und zwar natürlich in den Umfahrungen. Bleibt ja nichts anderes übrig. Vor der Ausleitung allerdings, wenn Sie von Lindau aus kommen und in Richtung Friedrichshafen fahren möchten, 16 Minuten mehr Zeit einplanen, bereits vor der Ausleitung. Dann vor der Ausleitung in Kressbronn 2 Minuten plus und durch Kressbronn durch haben wir nochmal eine Viertelstunde Zeitverlust in beiden Richtungen und 17 Minuten plus aktuell in Lindau. Also da mit deutlich mehr Zeit rechnen. Ich würde mal mindestens eine halbe Stunde Umfahrung einplanen. Dann hätten wir noch die B31 zwischen Stetten und Hagenau, auch hier Stau. 6 Kilometer, 24 Minuten sind es auch hier, die Sie noch draufrechnen müssen. Und nach einem Verkehrsunfall ist auch die Überlinger Straße bei Ovingen komplett gesperrt. Das hat uns gerade vorhin noch die Polizei gemeldet. Also, viel los, passen Sie deswegen auf sich auf und wenn Ihnen noch Staus oder Blitzer aufgefallen sind, dann melden Sie es gerne. 07531 28 65 33. Allen unterwegs gute und sichere Fahrt.
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0: Und er wünscht Ihnen einen wunderschönen Mittwochvormittag. Hallo. Wir haben jetzt schöne Musik mit dabei aus unserem Lieblingsjahrzehnt von Kylie Minogue, The Locomotion, 1988. Queen mit einer schönen Rockballade, Heaven for Everyone. Aber los geht's erstmal mit dem King of Pop. 1992, Who Is It? Schönen Vormittag.
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0: Es ist 10:45 Uhr. 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Einfach die beste Musik an diesem Mittwochvormittag. 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

0: Ja, so langsam knurrt höchstwahrscheinlich auch bei Ihnen der Magen. Halbe Stunde ist es noch, dann geht's in Richtung Mittagspause. 11.29 Uhr, hier ist Radio Seefunk, einfach die beste Musik. Vielleicht darf es ja auch mal eine Melone oder eine Feige vom Bodensee sein. Was es damit auf sich hat, verrate ich Ihnen gleich um 11:45.
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0: Auf der B33 steht einer an der Anschlussstelle Allensbach-West. Dankeschön fürs Bescheid geben an Radio Seefunk-Hörer Hans. Außerdem Blitzer in Überlingen-Goldbach und zwar an der Auffahrtsrampe zur B31 Alt. Dann hätten wir noch in Wielen am Wasserkraftwerk einen Blitzer. So heißt die Straße also am Wasserkraftwerk. Und in Radolfzell in der Haselbrunnstraße wird auch geblitzt. Da ist jetzt übrigens dauerhaft 30.
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0: Auf der B31, da ist ein schwerer Unfall passiert und zwar zwischen Kressbronn und Lindau. Deswegen ist auch genau dieser Abschnitt momentan gesperrt. Vor der Ausleitung, wenn Sie von Lindau kommen in Richtung Kressbronn möchten, haben Sie 15 Minuten Zeitverlust. Und vor der Ausleitung an der Ausfahrt Kressbronn von Friedrichshafen kommen sind es 6 Minuten Verzögerung. Und durch die ganzen Ortschaften durch haben wir mal mindestens insgesamt eine halbe Stunde Zeitverlust, egal in welche Richtung Sie da umfahren. Also mehr Zeit einplanen. Dann hätten wir da auch eine Sperrung eben. Nee, das habe ich Ihnen schon gesagt. Tut mir leid. Weiter geht's. A81 zwischen Bad Dürrheim und Geisingen. 3 Kilometer Stau, 6 Minuten Zeitverlust. Und B31 nochmal zwischen Immenstadt West und Hagnau. 3 Kilometer Stau, 12 Minuten plus. So, das wär's. Allen unterwegs, gute Fahrt. Und wenn Ihnen noch was aufgefallen ist, dann melden Sie es gerne. 07531 28 65 33.
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0: Uhr 43 gleich. Hier ist Radio Seefunk, einfach die beste Musik. Wir alle haben es diesen Sommer gemerkt, es wird wärmer und das natürlich auch bei uns in der Heimat. Und das hat auch Auswirkungen auf den Anbau von Obst und Gemüse. Es gibt schon einige Landwirte, die mit Früchten aus dem Süden rum experimentieren. So zum Beispiel auch Felix Hillebrand. Er ist Obstbauer in Tettnang und baut schon seit ungefähr 5 Jahren Feigen und Melonen an. Felix, wie viel bauen Sie denn davon genau an und wie läuft eigentlich der Verkauf damit?
1: Wir bauen die Melonen inzwischen mit 100 bis 150 Pflanzen. Das variiert jedes Jahr ein bisschen. Und bei den Feigen, das sind im Moment 20 Sträucher. Und das ist alles für unsere Direktvermarktung, wenn wir auf Wochenmärkte gehen und Hofläden beliefern, aber nicht für den Großmarkt gedacht.
0: Mhm. Ist es denn denkbar, dass das bald zur Normalität wird, dass wir Feigen und Melonen hier bei uns anbauen können?
1: Ich denke, dass das schon mehr kommen wird, aber es wird nie für den Großmarkt so kommen die nächsten Jahre, weil man kann den Preis quasi, wo man eigentlich bräuchte, noch nicht wirklich so durchsetzen, weil man halt da auch wieder mit spanischer Ware konkurrieren und die sind halt günstig. Darum denke ich, das bleibt so eine Art Nische einfach.
0: Ja, da wird man in den nächsten Jahren also wohl eher keine hektargroßen Anbauflächen mit Melonen und Feigen bei uns in der Heimat sehen.
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0: Kenny Loggins hier bei Radio Seefunk. Einfach die beste Musik mit Welcome to Heartlight. 12:02. Weiter geht's mit Rock von den Doobie Brothers. Long Train Running. Außerdem die Thompson Twins mit einer Popballade aus den 80ern. Hold Me Now. Und Madonna mit Pop aus den 2000ern. American Pie, gleich um 12:15 im Mehr Musikmittag hier bei Radio Seefunk. Einfach die beste Musik.
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9: Ich bin André Glatzel. Guten Tag. In Sachen Nord Stream Anschlag gibt es eine weitere Festnahme. In Kroatien haben Ermittler einen ukrainischen Taucher aufgespürt. Er soll gemeinsam mit mehreren anderen vor knapp 4 Jahren die Gaspipeline von Russland nach Deutschland gesprengt haben. Bundesjustizministerin Hubich will es Mietern leichter machen, ihre Wohnungen gegen Hitze zu schützen. Denkbar seien neue Regeln für den Einbau von Klimaanlagen oder Sonnenblenden, sagte sie der Rheinischen Post. Bisher gäbe es dabei rechtliche Hürden. Die USA und Südkorea kürzen ihr Militärmanöver deutlich ab. Die Übung endet schon Freitag und damit eine Woche früher als geplant. Zuletzt hatte US-Präsident Trump das Manöver als zu teuer kritisiert. Außerdem seien die Übungen auch ein feindliches Signal gegenüber Nordkorea. Und jetzt mehr Nachrichten aus unserer Heimat. Auf dem Heuberg wird der Strom für neue Betriebe knapp. Netze BW will deshalb Umspannwerke und Leitungen ausbauen und so zusätzliche Kapazitäten schaffen, die etwa den Strombedarf von 25.000 Haushalten entspricht. Bad Säckingen erlebt in diesem Sommer ungewöhnlich viele heiße Tage und warme Nächte. An der Wetterstation im Kurgebiet wurden dabei neue Temperaturrekorde gemessen. Die große Hitze ist aber vorerst vorbei. Der erste Flugversuch der jungen Waldrapper aus Binningen im Kreis Konstanz ist gescheitert. Wegen starken Windes mussten die 30 Vögel kurz nach dem Start umdrehen und sind wieder sicher in Binningen gelandet. Die meisten Nachrichten aus der Region hören Sie wieder in einer Stunde bei Radio Seefunk.
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0: Ein letztes Mal noch die 30-Grad-Marke und die haben wir in Stühlingen am Pferdehof Unterer Alb. 30 Grad aktuell, 29 in Weil am Rhein am Kunstraum Kieswerk 29 Grad und 28 in Wallisellen an der Pfarrei St. Antonius. Warum sage ich ein letztes Mal? Ja, weil es morgen wieder etwas kühler wird. Aber schauen wir erstmal noch auf den heutigen restlichen Tag. Viel Sonne gibt's bei 26 bis 32 Grad in der Spitze. Morgen dann eben wieder etwas kühler und am Nachmittag sind dann auch allmählich Schauer oder Gewitter mit drin. 22 bis 27 Grad und der Radio Seefunk-Wettertrend für die ganze Heimat. Auch am Freitag wird's kühler, erstmal Regen und gegen Abend wird's dann wieder ein bisschen freundlicher.
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0: Einer auf der B313 in der Ortsdurchfahrt von Zitzenhausen. Außerdem in der Ortsdurchfahrt von Gebhardsweiler wird auch noch geblitzt. in Radolfzell in der Haselbrunnstraße. Da ist jetzt auch übrigens dauerhaft 30. Und in der Schweiz zwischen Würenlingen und Endingen, da ist auch noch einer aufgebaut worden.
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0: Auf der A96 zwischen Wangen Nord und Leutkirch Süd steht ein Pannenfahrzeug. Da bitte vorsichtig fahren. Die B31 ist auch immer noch zwischen Langenargen-Oberdorf und Rielings nach einem schweren Unfall gesperrt. Da auf alle Fälle mit viel, viel mehr Verzögerung rechnen, weil sie über Lindau und Kressbronn, jedenfalls die meisten, die Strecke umfahren. Da müssen sie, ja, ich rechne gerade mal zusammen, ja, 14 Minuten Zeitverlust sind es aktuell. Also da am besten, ich würde mal 20 Minuten mindestens einrechnen. Dann schauen wir noch auf die B31, auch nochmal. Zwischen Rehlings und Kressbronn. Unfall hatte ich schon. Eieiei, jetzt brauche ich aber echt ein Mittagessen. Und auf der B34 zwischen Waldshut und Thiengen. 5 Minuten Zeitverlust, da staut sich's ein bisschen. Eieiei. Wenn Ihnen noch was aufgefallen ist, Staus oder Blitzer, gerne Bescheid geben. 07531 28 65 33. Gute Fahrt.
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0: Haben Sie Nachsicht mit mir, aber ich glaube, Sie kennen das. Wenn Sie richtig Hunger haben, so richtigen Kohldampf, dann macht irgendwann das Gehirn nicht mehr mit. Dann weiß man aber immerhin, dass mal eins da war. Ja, wir sind jetzt auf alle Fälle in der Mittagspause angekommen. Ich hoffe, Sie begleiten uns dabei mit viel, viel Musik von Mike Oldfield, Rock aus den 80ern jetzt mit dabei. Die Doobie Brothers schießen wir dann direkt hinterher. Los geht's jetzt aber mit dem Boss. Hier ist Bruce Springsteen und ich wünsche Ihnen einen guten Appetit.
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9: Um 12.28 Uhr stehen die Blitzer auf folgenden Strecken. In Singen in der Eckehardstraße, in Weil am Rhein in der Bühlstraße, in Überlingen-Goldbach an der Auffahrtsrampe zur B31 Alt und auf der B33 an der Anschlussstelle Allensbach-West. Dankeschön an Radio Seefunk-Hörer Hans fürs Bescheid geben. Noch ein Blitzer in der Schweiz auf der Nationalstraße 7 in der Ortsdurchfahrt von Laufenburg hier in der Basler Straße.
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9: Auf der A96 zwischen Wangen Nord und Leutkirch Süd steht ein Pannenfahrzeug. Dann ist die B31 immer noch gesperrt zwischen Lindau und Kressbronn wegen eines schweren Unfalls. Da dann auf den Umfahrungsstrecken durch Lindau und Kressbronn mit Verzögerungen rechnen, planen Sie mal mindestens 20 Minuten mehr Zeit ein. Und auch vor den jeweiligen Ausleitungen in Lindau bzw. Kressbronn, da haben wir 5 Minuten Zeitverlust jeweils. Also deutlich mehr Zeit einrechnen, falls Sie da lang müssen. Dann hätten wir noch die B34 hier zwischen Waldshut und Thiengen. Staut es sich, 10 Minuten dauert es länger. Sonst wäre es das für den Moment. Wenn Ihnen noch was aufgefallen ist an Staus oder auch an Blitzern, dann melden Sie das gerne direkt ins Studio. 07531 28 65 33. Allen unterwegs eine gute und vor allem sichere Fahrt.
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5: Ich bin André Glatzel. Guten Tag. Knapp 4 Jahre nach dem Anschlag auf die Nord Stream Pipelines gibt es eine zweite Festnahme. In Kroatien wurde ein ukrainischer Taucher festgenommen. Er soll mit anderen die Gaspipeline gesprengt haben. Unklar ist immer noch, wer die Sabotageaktion in Auftrag gegeben hat. Bundesjustizministerin Hubig bringt Änderungen im Mietrecht für einen besseren Hitzeschutz ins Gespräch. Der Rheinischen Post sagte sie, Mieter sollen es künftig leichter haben, Klimaanlagen oder Sonnenblenden einzubauen. Dafür brauche es klare und praktikable Regeln, so Hubig. Der Waldbrand in Belgien an der Grenze zu Deutschland breitet sich erstmal nicht mehr weiter aus. Dabei hat auch der Regen geholfen. Das Feuer in dem Naturschutzgebiet könnte die Einsatzkräfte aber noch Monate beschäftigen, weil der Boden zum großen Teil aus Torf besteht. Und jetzt mehr Nachrichten aus unserer Heimat. Auf dem Heuberg wird der Strom für neue Betriebe knapp. Netze BW will deshalb Umspannwerke und Leitungen ausbauen und so zusätzliche Kapazitäten schaffen, die etwa den Strombedarf von 25.000 Haushalten entspricht. Das große Funkloch zwischen Sigmaringen und Krauchenwies soll weiter schrumpfen. Ein zusätzlicher Mobilfunkmast ist geplant und wird mit rund 1,3 Millionen Euro gefördert. Allerdings laufen derzeit noch Gespräche über den Standort. Der erste Flugversuch der jungen Waldraper aus Binningen im Kreis Konstanz ist gescheitert. Wegen starken Windes mussten die 30 Vögel kurz nach dem Start umdrehen und sind wieder sicher in Binningen gelandet. Die meisten Nachrichten aus der Region hören Sie wieder in einer Stunde bei Radio Seefunk.
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6: Es ist heiß draußen, 30 Grad in Sigmaringen an unserem Sendemast. Eigeltingen am Schloss Langenstein messen wir 30 und schon 32 in Patteln an der Schweizer Halle. Und es bleibt jetzt auch heiß bis in den Abend. 30 Grad, die verschwinden erst nach 20 Uhr. Bis dahin also sommerlich hohe Temperaturen und vor allem auch Sonne ohne Ende. Es gibt kaum eine Wolke über uns. Der Radio Seefunk Wettertrend. Auch morgen freundlich, dann aber auch Schauer mit ein paar Wolken mehr. Es geht wieder leicht unter 30 Grad. Am Freitag wird es etwas regnerischer und dann auch endlich wieder etwas weniger heiß.
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6: In Weingarten in der Abtillerstraße, da steht ein Blitzer. Und in Singen bei Ihnen in der Freiheitsstraße. Und Radio Seefunk-Hörer André hat noch einen Blitzer entdeckt. In Weilhaltingen in der Heldelinger Straße. Vielen Dank fürs Melden.
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6: Soweit alles so gut auf den Straßen in der Heimat. Nur auf der B31, da gibt es zwischen Rehlings und Kressbronn eine Sperrung. Da hat es einen Unfall gegeben. Umfahren Sie den Bereich weiträumig. Das heißt, am besten, wenn Sie dann von Kressbronn in Richtung Lindau über Achberg fahren. Wenn Sie noch Staus oder Blitzer entdecken, 07531 28 65 33.
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6: Und ich wünsche Ihnen einen schönen Mittag. Jetzt geht's wieder los mit richtig coolem Rock. Gleich mal in die Stunde rein. Das ist Musik, wie wir sie lieben. Mit R.E.M., mit Losing My Religion.
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0: Das ist Radio Seefunk um Viertel zwei mit den meisten 80ern an diesem Mittwochmittag. Wenn Sie gerade aus der Mittagspause kommen, noch mit einem kleinen Nachtisch, dann lassen Sie ihn sich schmecken mit einem fantastischen Rocksong von David Bowie, mit dem wir jetzt loslegen. Hier gibt's China Girl.
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0: 2 gleich, Radio Seefunk am Mittwochmittag hier und wir schauen uns gleich mal die Sauschwänzlebahn an, die ja zwischen Blumberg, Zollhaus und Weizen fährt. Eine ganz wunderbare Fahrt, eine ganz wunderbare Attraktion bei uns in der Region, warum sie so heißt und wie Sie da einen schönen Wanderausflug machen können, gleich um 2:15 in den 1000 Highlights unserer Heimat.
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0: Es gibt im Moment eine aktuelle Radarfalle und die steht in Weilhaltingen in der Heldelinger Straße. Dann auch in Laufenburg. Ein Blitzer in der Schweiz in der Hauptstraße, in der Durchgangsstraße entdeckt und gemeldet von Radio Seefunk-Hörer Klaus. Herzlichen Dank dafür. Und in Weingarten ist auch noch ein Blitzer aufgebaut in der Abt-Hiller-Straße.
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0: Auf den Straßen in der Heimat ist soweit alles so gut. Nur noch eine Sperrung auf der B31 zwischen Rehlings und Kressbronn im Moment. Nach einem Unfall umfahren Sie diesen Bereich dann über Achberg am besten, wenn Sie von Kressbronn Richtung Lindau müssen. Haben Sie noch Staus oder Blitze, dann geben Sie Bescheid. 07531 28 65 33 oder rufen Sie hier an.
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1: 13:45 gleich heute Morgen um 8.40 Uhr, da hatte Trixi von Radio Seefunk am Morgen wieder einen Tipp für uns dabei.
2: Wir schauen uns heute mal die Sauschwänzlebahn an. Die fährt zwischen Blumberg, Zollhaus und Weizen. Fabienne Wenzler ist von der Sauschwänzlebahn. Fabienne, was macht denn so eine Fahrt mit der Sauschwänzlebahn so besonders?
3: Auf jeden Fall der historische Flair, der für die Bahn spricht. Die historischen Lokomotiven, sowohl die Dampflok als auch die Diesellok. Und auch die historischen Waggons, aber ganz klar auch die Natur einfach, weil man natürlich durch einen wunderschönen Südschwarzwald fährt und da auch sehr viel Blicke auch in die Wutachflöhe zum Beispiel und auf die Wutach eben hat.
2: Sie haben ja auch immer wieder besondere Aktionen. Was ist denn die nächste?
3: Ja, tatsächlich haben wir am 19. September unseren Tag der Schiene. Dort wird dann unsere historische Diesellok ihre gewöhnliche Strecke verlassen und fährt bis nach Tuttlingen. Und auch wieder zurück. Das heißt, man kann auch von Tuttlingen aus direkt zu uns fahren.
4: Fabienne, was ich mich schon die ganze Zeit frage, wieso heißt die Sauschwänzlebahn denn Sauschwänzlebahn?
3: Der Name kommt von der Streckenführung. Und zwar gibt es da den Kreiskehrtunnel und der erinnert eben in seinem Verlauf an einen Sauschwänzle.
4: Wieder was dazugelernt.
2: Eine Fahrt mit der Sauschwänzlebahn bietet sich auch hervorragend an, um Wanderausflüge zu machen. Und wer es vorher anmeldet, der kann auch sein Fahrrad dann mit in den Zug nehmen.
1: Und mehr der 1000 Highlights unserer Heimat, die gibt es dann morgen wieder um 8.40 Uhr bei Radio Seefunk am Morgen oder jederzeit zum Nachhören auf radioseefunk.de.
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0: Nach der Mittagspause starten Sie wieder durch hier bei Radio Seefunk. Einfach die beste Musik danach 14 Uhr mit Rock von den Stones. Und wir haben 80er Pop für Sie, dann von Wham. Macht direkt Spaß, wenn es dann wieder losgeht und Sie gerade den Computer hochfahren. Bei Radio Seefunk, einfach die beste Musik, sind Sie auf jeden Fall bestens aufgehoben.
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9: Ich bin Gisa Weber. Guten Tag. Auch Kanzler Merz hat die Äußerungen von Israels Sicherheitsminister Ben-Gvir scharf verurteilt. Dessen menschenverachtende Appelle zu gezielten Tötungen von Palästinensern seien nicht hinnehmbar, so ein Regierungssprecher. Grünen-Chefin Brandner hatte ein Einreiseverbot gegen den rechtsradikalen Politiker gefordert. In Sachen Nord Stream-Anschlag gibt es eine weitere Festnahme. In Kroatien haben Ermittler einen ukrainischen Taucher aufgespürt. Er soll mit anderen vor knapp 4 Jahren die Gaspipeline von Russland nach Deutschland gesprengt haben. In wessen Auftrag ist nach wie vor unklar. Bundesjustizministerin Hubig will es Mietern leichter machen, ihre Wohnungen gegen Hitze zu schützen. Denkbar seien neue Regeln für den Einbau von Klimaanlagen oder Sonnenblenden, sagte sie der Rheinischen Post. Bisher gäbe es dabei rechtliche Hürden. Und jetzt mehr Nachrichten aus unserer Heimat. Bad Säckingen erlebt in diesem Sommer ungewöhnlich viele heiße Tage und warme Nächte. An der Wetterstation im Kurgebiet wurden dabei neue Temperaturrekorde gemessen. Die große Hitze ist aber erst einmal vorbei. Der erste Flugversuch der jungen Waldrappe aus Binningen im Kreis Konstanz ist gescheitert. Wegen starken Windes mussten die 30 Vögel kurz nach dem Start umdrehen und sind wieder sicher in Binningen gelandet. Auf dem Heuberg wird der Strom für neue Betriebe knapp. Netze BW will deshalb Umspannwerke und Leitungen ausbauen und so zusätzliche Kapazität schaffen, die etwa dem Strombedarf von 25.000 Haushalten entspricht. Die meisten Nachrichten aus der Region hören Sie wieder in einer Stunde bei Radio Seefunk.
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0: Ich habe gleich mal ein paar aktuelle Nachmittagstemperaturen für Sie. Legen wir doch direkt los in Laufenburg am Laufenplatz. Zurzeit 27 Grad, Eimeldingen am Kino Kandern 33, Weinfelden am Hotel Thurgauer Hof, da schwitzen Sie bei 30 Grad. 33, das ist auch wirklich das absolut höchste heute Nachmittag. Sonne ohne Ende, Richtung Markgräfler Land zum Beispiel. Kaum eine Wolke oder auch Richtung Aargau. Und auch am Bodensee sieht's ziemlich wolkenlos aus. Der Radio Seefunk Wettertrend für die ganze Heimat. Morgen dann auch erstmal noch freundlich, dann tauchen ein paar Wolken mehr auf und einzelne Schauer oder Gewitter. Temperaturmäßig liegen wir aber schon wieder bei 30 Grad fast.
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0: In Weingarten einer in der Abt-Hiller-Straße. Dann wird ihre Geschwindigkeit auch zurzeit in Konstanz gemessen. Und zwar in Buhlenweg. Und Radio Seefunk-Hörer Jürgen hat noch einen Blitzer in Riehen im Grenzacher Weg entdeckt. Danke fürs Bescheid geben.
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0: B31, die ist zwischen Rehlings im Moment und Kressbronn gesperrt. Da ist ein Unfall passiert und fahren Sie das Gebiet weiträumig entweder dann am Bodensee über Wasserburg entlang oder über Achberg. Und wenn Sie noch Staus oder Blitzer entdecken, 07531 28 65 33, rufen Sie an oder schicken Sie eine WhatsApp-Sprachnachricht her.
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0: Ich begleite Sie also, bis es halt dann Feierabend wird und Sie nach Hause oder ins Schwimmbad starten. Hier starten wir jetzt jedenfalls rein in die Stunde mit Rock aus den 80ern von Elena Miles.
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Das ist die Mischung, die Sie durch den Mittwochnachmittag bringt, hier bei Radio Seefunk. Einfach die beste Musik nach Rock von den Stones. Hier jetzt Disco-Pop aus den 80ern von den Communards. Eine ganz feine Nummer, Don't Leave Me This Way, bei der Sie jetzt gerne ein bisschen lauter aufdrehen können, nachdem Sie erstmal Ihre Videokonferenz beendet haben.

0: Hier ist der Nachmittag am Mittwoch bei Radio Seefunk um kurz vor 2:30. Das Social-Media-Verbot für Kinder und Jugendliche, das wird ja immer wieder diskutiert. Da reden wir auch gleich in Zeit für die Seele drüber um 2:45. Medien, Internet und Smartphone, Sucht, wo das anfängt, wo das aufhört und was auch Sie als Eltern da tun können in Sachen Einschreiten.
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0: Es gibt aktuell eine Radarfalle bei Ihnen in Rien im Grenzacher Weg. Dankeschön, Radio Seefunk-Hörer Rodolfo, fürs Melden. Auch in Singen blitzt es in der Freiheitsstraße und dann auch noch zurzeit in Tettnang in der Wangener Straße.
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0: Die B31, die ist zwischen Kressbronn und Rehlings nach einem Unfall gesperrt. Und wenn Sie da aktuell über Kressbronn ausweichen wollen, da dauert es im Moment 10 Minuten länger. Sonst vielleicht eher über Achberg, da sind Sie auf jeden Fall flotter durch. Wenn Sie Staus oder Blitzer entdecken, 07531 28 65 33.
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1: Social-Media-Verbot, das wird ja immer wieder diskutiert. Grund dafür, Kinder und Jugendliche werden oft süchtig nach Internet, Handy und Co. Professor Christoph Bielitz, Medien, Internet, Smartphone-Sucht. Wo fängt denn das an?
2: Ja, immer dann, wenn sozusagen von dem Gerät nicht abgelassen werden kann, weil man sonst Unwohlseinzustände verspürt, nervös wird. Jugendliche oder Kinder bekommen dann Panikattacken, Angstzustände oder werden erstaunlich aggressiv.
1: Bleiben wir mal bei den Kindern und Jugendlichen, die Internet- oder Smartphone-süchtig sind. Da müssen doch eigentlich die Eltern einschreiten, oder?
2: Ja, Sie sagen es. Wir sehen das ja auch im Früherkennungszentrum immer wieder. Das Verbot, was von elterlicher Seite kommen muss, ist der Schlüssel zum Vorbeugen einer Erkrankung, die mit diesen Smartphones und anderen medialen Zugängen zusammenhängt. Wenn Eltern sich weder über den Inhalt noch die Zeitumfänge ihrer Kinder Gedanken machen, dann wird das schwierig. Also das Thema muss auf den Tisch und es muss ganz konsequent eingehalten werden.
1: Und wenn das nicht funktioniert, wie kann man da helfen?
2: Es geht darum, Alternativen den Mediensüchtigen deutlich zu machen, wie sie ihr Verhalten ändern können. Es geht also um eine Fokussierung auf andere Bereiche des Lebens, ohne das gleichzeitig als Angst besetzt erleben zu müssen. Und das ist hochkompliziert, das dauert und das bedarf eben einer gründlichen, oft wochenlangen Psychotherapie.
1: Mediensucht, ein nicht zu unterschätzendes Thema. Dankeschön, Professor Bielitz.
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1: Wenn Sie es heiß und sonnig lieben, dann ab in den Biergarten jetzt sofort nach der Arbeit. Da sind Sie dann mit 32, 33 Grad in der Sonne dabei, im Schatten dann natürlich ein bisschen angenehmer. Den Platz würde ich bevorzugen. Heute Abend, da kühlt es dann auch nicht wirklich ab. Also es bleibt noch lange sehr heiß, 30 Grad noch mindestens bis 20 Uhr. Danach dann langsam ein bisschen entspannter, 25 Grad, wenn Sie dann so erst um 21 Uhr raus wollen. Und trocken bleibt's eh den ganzen Abend dann sternenklar.
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0: Schönen Nachmittag hier bei Radio Seefunk und das jetzt um kurz vor drei mit 80er Pop von Aha, dann nächste Stunde. Und auch gleich nach 15 Uhr Rock von Eagle Eye Cherry. Für die Abwechslung ja am Mittwochnachmittag. Das hier gleich bei Radio Seefunk. Einfach die beste Musik.
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6: Ich bin Gisa Weber. Guten Tag. Knapp 4 Jahre nach dem Anschlag auf die Nord Stream Pipelines gibt es eine zweite Festnahme. In Kroatien wurde ein ukrainischer Taucher festgenommen. Er soll mit anderen die Gaspipeline gesprengt haben. Unklar ist immer noch, wer die Sabotageaktion in Auftrag gegeben hat. Auch Kanzler Merz verurteilt die Aussagen von Israels Sicherheitsminister Ben-Gvir scharf. Der hatte systematische Tötungen von Palästinensern im Gazastreifen gefordert. Vizekanzler Klingbeil fordert EU-Sanktionen gegen den rechtsradikalen Politiker. Über dieses Thema wollen die EU-Außenminister demnächst beraten. Bundesjustizministerin Hubich bringt Änderungen im Mietrecht für besseren Hitzeschutz ins Gespräch. Der Rheinischen Post sagte sie, Mieter sollen es künftig leichter haben, Klimaanlagen oder Sonnenblenden einzubauen. Dafür brauche es klare und praktikable Regeln, so Hubich. Und jetzt mehr Nachrichten aus unserer Heimat. Auf dem Heuberg wird der Strom für neue Betriebe knapp. Netze BW will deshalb Umspannwerke und Leitungen ausbauen und so zusätzliche Kapazität schaffen, die etwa dem Strombedarf von 25.000 Haushalten entspricht. Der erste Flugversuch der jungen Waldrappe aus Binningen im Kreis Konstanz ist gescheitert. Wegen starken Windes mussten die 30 Vögel kurz nach dem Start umdrehen und sind wieder sicher in Binningen gelandet. Bad Säckingen erlebt in diesem Sommer ungewöhnlich viele heiße Tage und warme Nächte. An der Wetterstation im Kurgebiet wurden dabei neue Temperaturrekorde gemessen. Die große Hitze ist aber erst einmal vorbei. Die meisten Nachrichten aus der Region hören Sie wieder in einer Stunde bei Radio Seefunk.
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0: Ja, Sie haben es in den Nachrichten gehört, die große Hitze ist vorerst vorbei, aber noch nicht heute. 31 Grad zurzeit in Bad Saulgau am Kloster Sießen. Dann messen wir 33 Grad sogar in Wutöschingen an der Pferdepension Langwiesenhof. Und das auch in Diessenhofen am Rathaus. Heute Nachmittag ist das Höchste, was wir kriegen können. Und dazu Sonne blank, kaum eine Wolke über uns. Vor allem bleibt's einfach nur wieder trocken. Der Radio Seefunk Wettertrend für die ganze Heimat. Morgen tauchen ein paar Wolken mehr auf mit einzelnen Gewittern. Temperaturen wieder fast 30 Grad. Ab Freitag dann endlich mal zurückgehende Temperaturen und dann kommt auch noch ein bisschen mehr Regen runter.
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0: Einer in Tettnang, Wangener Straße bei Ihnen, da blitzt es. Ravensburg-Meersburger Straße und Radio Seefunk-Hörerin Carina, die hat auch noch einen Blitzer in Riehen entdeckt, im Grenzacher Weg. Danke fürs Bescheidgeben.
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0: Im Moment stockt's auf der B31 zwischen Langenhagen, Oberdorf und Rehlings. Hier brauchen Sie aktuell etwa 40 bis 50 Minuten länger. Auch über Kressbronn zieht sich's knapp 10, 20 Minuten. Und wenn Sie noch Staus oder Blitze entdecken, 07531 28 65 33, rufen Sie einfach an oder schicken Sie eine WhatsApp-Sprachnachricht her.
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0: In den Feierabend geht's allerdings auch nochmal mit einer aktuellen Meldung, die gerade hier reingekommen ist. Von der B34 zwischen Radolfzell und Espersing, da ist auch noch ein Unfall passiert. Läuft eine Unfallaufnahme, sollten Sie auch umfahren. Brauchen Sie auf jeden Fall ein bisschen mehr dann, wenn Sie Richtung Feierabend unterwegs sind. Auf jeden Fall sind Sie mit uns hier immer auf dem Laufenden. Und wir begleiten Sie jetzt mit Rock von Soul Asylum. Runaway Train.
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0: Es ist 15:45 Uhr, Radio Seefunk hier. Mittwochnachmittag jetzt. Eine Pop-Legende zeigt der jüngeren Konkurrenz, wie es geht. Und zwar Madonna. Sie führt in diesem Jahr die Nominierungen für die MTV Video Music Awards an. Mit 68 Jahren. Wie oft ist sie denn nominiert, Laura Mink aus der Radio Seefunk Redaktion?
1: Ganze 11 Mal. Damit liegt Madonna sogar noch vor Taylor Swift. Die hat 9 Nominierungen bekommen. Mhm. Madonna ist unter anderem für Video, Künstler und Song des Jahres nominiert.
0: Das ist doch krass. 11 Nominierungen. Woher kommt denn dieser Erfolg?
1: Ja, vor allem durch ihr neues Album Confession on a Dance Floor 2. Es ist ihr erstes Studioalbum seit 2019 und hat direkt die Charts erobert. Auch der dazugehörige Kurzfilm kommt gut an und ist gleich in mehreren Kategorien nominiert.
0: Madonna tritt aber musikalisch nicht nur alleine an, ne?
1: Genau, gemeinsam mit Sabrina Carpenter ist sie mit Bring Your Love für Song of the Year and Best Kollaboration nominiert.
0: Also mit dem musikalischen Nachwuchs versucht sie da groß rauszukommen. Die gute, die alte Madonna sozusagen, die genießen wir jetzt aus den 80ern mit einem ihrer ganz großen Erfolge. Ein richtiger Klassiker bei Radio Seefunk. 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

0: vor halb vier bei Radio Seefunk an diesem Mittwoch Sommernachmittag und es wird generell bei uns auch in der Heimat wärmer, was natürlich dann auch Auswirkungen auf den Anbau von Obst und Gemüse hat. Die Landwirte unter Ihnen, die können ein Lied davon singen. Reden wir gleich mal drüber um 3:15.
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0: Es gibt im Moment eine aktuelle Radarfalle und die steht bei Ihnen in Rien am Grenzacher Weg. Schönen Dank, Radio Seefunk-Hörer Rainer. Dann blitzt es zurzeit auch zwischen Hilzingen und Rietheim und ein aktueller Blitzer auch in Weingarten in der Abtillerstraße.
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0: Die B31 Kressbronn-Rehlings ist nach einem Unfall gesperrt. Umfahren Sie hier den Bereich entweder am See entlang oder über Achberg. Zurzeit keine größeren Behinderungen in diesem Bereich. 07531 28 65 33 rufen Sie an oder schicken Sie eine WhatsApp-Sprachnachricht, wenn Sie auch noch Staus oder Blitzer entdecken.
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0: 3:45 bei Radio Seefunk hier am Mittwochnachmittag. Es wird wärmer, das haben wir in diesem Sommer alle gemerkt. Und das hat auch Auswirkungen auf den Anbau von Obst und Gemüse. Es gibt schon Landwirte, die mit Früchten aus dem Süden experimentieren. Felix Hillebrand zum Beispiel, Obstbauer in Tettnang, der schon seit 5 Jahren Feigen und Melonen anbaut. Wie viel bauen Sie denn davon genau an und wie läuft der Verkauf?
1: Wir bauen die Melonen inzwischen mit 100 bis 150 Pflanzen. Das variiert jedes Jahr ein bisschen. Und bei den Feigen, das sind im Moment 20 Sträucher. Und das ist alles für unsere Direktvermarktung. Wir auf Wochenmärkte gehen und Hofläden beliefern, aber nicht für den Großmarkt gedacht.
0: Ist es denn denkbar, dass das bald zur Normalität wird, also dass wir Feigen und Melonen hier bei uns anbauen können?
1: Ich denke, dass das schon mehr kommen wird, aber es wird nie für den Großmarkt so kommen die nächsten Jahre, weil man kann den Preis quasi, wo man eigentlich bräuchte, noch nicht wirklich so durchsetzen, weil man halt da auch wieder mit spanischer Ware konkurrieren und die sind halt günstig. Darum denke ich, das bleibt so eine Art Nische einfach.
0: Ja, wird man in den nächsten Jahren also wohl eher keine hektargroßen Anbauflächen mit Melonen Lohn und Feigen bei uns sehen. Vielen Dank, Felix Hillebrand, Obstbauer aus Tettnang.
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0: Mit Radio Seefunk durch den Mittwochnachmittag, jetzt kurz vor 4 und danach 16 Uhr. Da gibt's 80er Pop. Hier ist Kim Wilde. Kleine Kostprobe und Rock von den Stones auch mit dabei. Bei uns bei Radio Seefunk. Einfach die beste Musik.
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6: Ich bin Gisa Weber. Guten Tag. Auch Kanzler Merz hat die Äußerungen von Israels Sicherheitsminister Ben-Gvir scharf verurteilt. Dessen menschenverachtende Appelle zu gezielten Tötungen von Palästinensern seien nicht hinnehmbar, so ein Regierungssprecher. Grünen-Chefin Brandner hatte ein Einreiseverbot gegen den rechtsradikalen Politiker gefordert. In Sachen Nord Stream-Anschlag gibt es eine weitere Festnahme. In Kroatien haben Ermittler einen ukrainischen Taucher aufgespürt. Er soll mit anderen vor knapp 4 Jahren die Gaspipeline von Russland nach Deutschland gesprengt haben. In wessen Auftrag ist nach wie vor unklar. Bundesjustizministerin Hubig will es Mietern leichter machen, ihre Wohnungen gegen Hitze zu schützen. Denkbar seien neue Regeln für den Einbau von Klimaanlagen oder Sonnenblenden, sagte sie der Rheinischen Post. Bisher gäbe es dabei rechtliche Hürden. Und jetzt mehr Nachrichten aus unserer Heimat. Das große Funkloch zwischen Sigmaringen und Krauchenwies soll weiter schrumpfen. Ein zusätzlicher Mobilfunkmast ist geplant und wird mit rund 1,3 Millionen Euro gefördert. Allerdings laufen derzeit noch Gespräche über den Standort. Auf dem Heuberg wird der Strom für neue Betriebe knapp. Netze BW will deshalb Umspannwerke und Leitungen ausbauen und so zusätzliche Kapazität schaffen, die etwa dem Strombedarf von 25.000 Haushalten entspricht. Der erste Flugversuch der jungen Waldrappe aus Binningen im Kreis Konstanz ist gescheitert. Wegen starken Windes mussten die 30 Vögel kurz nach dem Start umdrehen und sind wieder sicher in Binningen gelandet. Die meisten Nachrichten aus der Region hören Sie wieder in einer Stunde bei Radio Seefunk.
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0: Temperaturen gibt's. Einmal aus Überlingen vom Landungsplatz 31 Grad, 32 in Wutach an der Wutachhalle und sogar 33 in Wiel im Aargau am Stadtsaal. Sehr heiß der Nachmittag, sehr sonnig, kaum eine Wolke über uns. Und so geht's auch in den Abend rein. Sehr, sehr warm mit hohen Temperaturen bis weit nach Mitternacht. Gibt's über 20 Grad. Der Radio Seefunk Wettertrend für die nächsten Tage. Morgen auch nochmal Sonne mit dann aufziehenden Wolken und auch Schauern. Temperaturen leicht unter 30 Grad. Und noch ein Stückchen runter geht's dann am Freitag. Da sind auch immer noch ein paar Regentropfen möglich. Immerhin knapp 25 Grad. Also sommerlich warm.
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0: Es blitzt in Ravensburg in der Meersburger Straße. Dankeschön, Radio Seefunk-Hörerin Sandra. In Herdwangen, Schönach in der Bodenseestraße blitzt es. Und dann auch zurzeit bei Ihnen in Richtung Mülheim, beziehungsweise nach Mülheim, nach dem Ortsausgang in Richtung Frauenfeld, von Radio Seefunk-Hörerin Verena entdeckt und gemeldet. Danke sehr dafür.
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0: Auf den Straßen in der Heimat, da ist soweit alles in Ordnung. Passen Sie auf, kommen Sie sicher an und melden Sie Staus oder Blitzer ins Studio rein. Das ist die 07531 28 65 33.
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0: Kommen Sie gut durch diesen Nachmittag an diesem Mittwoch. Hier habe ich jetzt gleich mal einen 80er-Pop-Erfolg von Nick Kershaw. Mit dem geht's in die Stunde rein, in diesen Nachmittag und hoffentlich dann auch schon sehr bald in Ihren Feierabend.
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0: Radio Seefunk am Nachmittag, am Mittwoch, 16:45. Waldbrände, ne, sind ja seit Wochen immer wieder Thema. Anfang der Woche, da hat es ja bei uns in der Heimat gebrannt, im Südschwarzwald bei Schramberg und in Laufenburg-Hochsaal. Die Brände sind mittlerweile gelöscht, aber wie geht's jetzt weiter? Helmut Fritz, stellvertretender Leiter im Kreisforstamt im Kreis Konstanz. Wenn ein Waldbrand gelöscht ist, was passiert denn dann?
1: Dann werden die Fachleute dort erstmal eine Bestandsaufnahme machen. Wie groß ist denn der Schaden? Auf welche Fläche erstreckt er sich und wie ist er im Detail? Das heißt, man muss zuerst mal gucken, gibt es noch überlebende Bäume? Und was ist alles kaputt? Und im Anschluss daran wird man sich überlegen, was machen wir in Zukunft? Wie kriegen wir da wieder einen Wald hin?
0: Vielen Dank für diese Einschätzung, Helmut Fritz vom Kreisforstamt Konstanz. Wir schauen auch in 30 Minuten mal drauf, wie es dann weitergeht und hoffen natürlich, dass sich die betroffenen Waldgebiete möglichst gut erholen.
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9: Ein aktueller Blitzer, der steht in Lörrach in der Tüllinger Straße. Sie werden außerdem geblitzt in Stockach bzw. in Zitzenhausen in der Meßkircher Straße. Und dann auch noch eine aktuelle Radarfalle bei Ihnen in Ravensburg in der Meersburger Straße. Dankeschön, Radio Seefunk-Hörerin Sabine.
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9: Aktuell ist alles soweit gut auf den Straßen in der Heimat. Kommen Sie sicher an. Und wenn Sie Staus oder Blitzer entdecken, rufen Sie an oder schicken Sie eine WhatsApp-Sprachnachricht 07531 28 65 33.
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0: angenehmen Nachmittag. Am Mittwoch bei Radio Seefunk 3:45. Waldbrände sind seit Wochen immer wieder Thema. Anfang der Woche hat es auch bei uns in der Heimat gebrannt, im Südschwarzwald bei Schramberg und in Laufenburg-Hochsaal. Die Brände sind ja mittlerweile gelöscht, aber wie geht's denn jetzt weiter? Helmut Fritz, stellvertretender Leiter im Kreis Forstamt im Kreis Konstanz. Wenn ein Waldbrand gelöscht ist, wie geht's dort nun weiter?
1: Da wird man sich überlegen, ob man auf die natürliche Verjüngung wartet. Also da gibt es sicherlich den Bereiche, wo zum Beispiel noch überlebende Bäume sind, dass diese Bäume einfach im Herbst jetzt oder im nächsten Jahr wieder Samen werfen und sich dann da kleine Bäumchen etablieren können. Oder aber, wenn dann gar nichts mehr da ist an lebendigem Bestand, dann wird man eine Kultur anlegen, das heißt wahrscheinlich Bäume pflanzen.
0: Dankeschön für diese Einschätzungen, Helmut Fritz vom Kreisforstamt Konstanz. Wir hoffen, dass sich die betroffenen Waldgebiete möglichst gut erholen.
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0: Oder es gibt auch 80er Pop von Boy George. Für Sie, von uns, bei Radio Seefunk. 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
7: Ich bin Gisa Weber. Guten Tag. Leichtes Aufatmen an der deutsch-belgischen Grenze. Die Evakuierungen mehrerer Straßenzüge in Monschau und NRW sind aufgehoben worden. Die Bewohner dürfen zurück nach Hause. Der Waldbrand in Belgien ist laut Behörden unter Kontrolle. Entwarnung gibt es aber noch nicht. Mehrere Brandherde sind wieder aufgeflammt. Knapp 4 Jahre nach dem Anschlag auf die Nord Stream Pipelines gibt es eine zweite Festnahme. In Kroatien wurde ein ukrainischer Taucher festgenommen. Er soll mit anderen die Gaspipeline gesprengt haben. Unklar ist immer noch, wer die Sabotageaktion in Auftrag gegeben hat. Auch Kanzler Merz verurteilt die Aussagen von Israels Sicherheitsminister Ben-Gvir scharf. Der hatte systematische Tötungen von Palästinensern im Gazastreifen gefordert. Vizekanzler Klingbeil fordert EU-Sanktionen gegen den rechtsradikalen Politiker. Über dieses Thema wollen die EU-Außenminister demnächst beraten. Und jetzt mehr Nachrichten aus unserer Heimat. Bad Säckingen erlebt in diesem Sommer ungewöhnlich viele heiße Tage und warme Nächte. An der Wetterstation im Kurgebiet wurden dabei neue Temperaturrekorde gemessen. Die große Hitze ist aber erst einmal vorbei. Das große Funkloch zwischen Sigmaringen und Krauchenwies soll weiter schrumpfen. Ein zusätzlicher Mobilfunkmast ist geplant und wird mit rund 1,3 Millionen Euro gefördert. Allerdings laufen derzeit noch Gespräche über den Standort. Auf dem Heuberg wird der Strom für neue Betriebe knapp. Netze BW will deshalb Umspannwerke und Leitungen ausbauen und so zusätzliche Kapazität schaffen, die etwa dem Strombedarf von 25.000 Haushalten entspricht. Die meisten Nachrichten aus der Region hören Sie wieder in einer Stunde bei Radio Seefunk.
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0: Das sind die Nachmittagstemperaturen. Immer noch sehr, sehr hoch. Hier Stetten an der Gemeindeverwaltung 33 Grad. Und die haben wir auch in Sisseln im Aargau am Sportplatz zur Stunde. Pfullendorf im Schoberhaus knapp hinten dran mit 30 im Moment. Sehr sonnig, sehr heiß also bis in den Abend rein. Es wird noch bis weit nach Mitternacht sehr, sehr warm bleiben mit über 20 Grad. Der Radio Seefunk Wettertrend für die nächsten Tage. Morgen erst sonnig, dann kommen ein paar Wolken und auch ein paar Schauer zu uns. Temperaturen gehen wieder leicht unter die 30 Grad, aber trotzdem sommerlich warm. Und warm bleibt es auch am Freitag. Allerdings mischen dann auch ein paar Schauer und Gewitter mit.
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0: In Ravensburg, in der Meersburger Straße, da blitzt es auch in Herdwangen in der Bodenseestraße. Und Radio Seefunk-Hörer Ralf hat auch noch einen Blitzer entdeckt. Bei Ihnen in Lörrach in der Tüllinger Straße.
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0: Sieht soweit gut aus auf den Straßen in der Heimat. Kommen Sie sicher an und melden Sie Staus oder Blitzer unter 07531 28 65 33 per Anruf oder per WhatsApp-Sprachnachricht.
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0: Da bin ich Ihre treue Seele, Ihr treuer Begleiter dann jetzt auch auf dem Weg nach Hause oder wenn Sie noch kurz in den Supermarkt wollen, kurz noch was einkaufen, weil der Kühlschrank leer ist, alles gut, sind wir auch dabei natürlich. Jetzt mit Wham aus den 80ern.
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0: Radio Seefunk am Feierabend, am Mittwoch um 17:45. Von der Bühne geht's für Rocklegende Joan Jett jetzt erstmal in die Reha, denn die 67-Jährige, die hat ihre letzten Konzerte für dieses Jahr abgesagt. Laura Mink aus der Radio Seefunk-Redaktion, was ist denn da passiert?
1: Ja, sie hat sich einen Wirbel gebrochen und muss deshalb operiert werden. Wie genau die Verletzung passiert ist, wissen wir nicht. Nach der OP stehen jetzt erstmal Physiotherapie und Erholung auf dem Programm.
0: Heißt also für Joan Jett, Lederjacke und Gitarre bleiben im Schrank. Welche Konzerte fallen denn da aus?
1: Ja, betroffen sind ihre letzten beiden geplanten Auftritte im September. Eines in Kalifornien und ein Festival in Kentucky. Mhm. Damit ist ihr Konzertjahr 2026 vorzeitig beendet.
0: Endet also aber in den USA, betrifft uns nicht hier in Europa. Mit 67 Jahren und so einer Verletzung kommt dann natürlich aber trotzdem die Frage auf, war es das vielleicht auch direkt mit der Bühne?
1: Nee, tatsächlich nicht, weil ihr Team hat jetzt schon klargestellt, sie will wieder zurück auf die Bühne und freut sich schon auf viele weitere Jahre und ganz viele Konzerte.
0: Das ist genau die richtige Einstellung. Erstmal Reha statt Rock'n'Roll. Da drücken wir natürlich die Daumen und hoffen, dass Joan Jett wieder gesund wird. Am 22. September, da gibt es dann übrigens wieder was zu feiern, denn da wird sie dann 68. Aber erstmal feiern wir sie hier mit ihrem absoluten Rock-Klassiker aus den 80ern bei Radio Seefunk. Einfach die beste Musik. I love Rock'n'Roll.

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0: gleich halb sechs bei Radio Seefunk. Einen wunderbaren Mittwochnachmittag. Waldbrände sind ja seit Wochen immer wieder Thema. Bei uns in der Heimat ja leider auch Anfang der Woche im Südschwarzwald bei Schramberg und in Laufenburg-Hochsal. Jetzt sind ja die Brände mittlerweile gelöscht, aber wie geht's mit dem Wald weiter, bis sich das Gebiet erholt hat, bis es da wieder grün ist? Das klären wir gleich mit dem stellvertretenden Leiter im Kreisforstamt im Kreis Konstanz hier um 17:45.
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0: Mit einem aktuellen Blitzer und der steht bei Ihnen in Lörrach in der Tüllinger Straße. Dankeschön, Radio Seefunk-Hörer Andi. Es blitzt aber auch zurzeit bei Ihnen in Zitzenhausen in der Meßkircher Straße oder in Ravensburg in der Meersburger Straße.
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0: Auf den Straßen in der Heimat läuft soweit rund, keine größeren Verzögerungen im Moment. Wenn Sie Staus oder Blitzer entdecken, 07531 28 65 33, rufen Sie an oder schicken Sie eine WhatsApp-Sprachnachricht.
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0: Radio Seefunk in den Feierabend um gleich 17:45. Waldbrände sind ja seit Wochen immer wieder Thema. Anfang der Woche hat es auch bei uns in der Heimat gebrannt, im Südschwarzwald bei Schramberg und in Laufenburg-Hochsal. Die Brände sind gelöscht mittlerweile, aber wie geht's da weiter? Helmut Fritz, stellvertretender Leiter im Kreisforstamt im Kreis Konstanz. Wie lange wird es denn voraussichtlich dauern, bis sich das Gebiet erholt hat und es da wieder grün ist?
1: Mit mittleren Wald da steht, dauert es natürlich relativ lange, aber es wird sich schon nächstes Frühjahr der Boden langsam begrünen, da werden erste Samen keimen, die dann heranfliegen, oder es gibt im Boden vielleicht tief vergraben noch lebendige Sprosse oder Samen, die werden dann neue Triebe hervorbringen, und dazu gesellen sich dann auch einzelne Bäume, die auf solchen kaputten Böden relativ gut sich wieder etablieren, wie zum Beispiel Birken oder Zitterpappeln oder sowas.
0: Der Brand ist ja auch ein großer Einschnitt für die Tierwelt. Was bedeutet denn das konkret für die Tiere in diesem Gebiet?
1: Die Hoffnung ist natürlich, dass sich die Tiere vom Brand zurückziehen konnten und nicht im Feuer gestorben sind. Es gibt natürlich immobile Tierarten, die jetzt nicht fliehen konnten. Die sind natürlich dann mit verbrannt. Aber die größeren Tiere, die haben sich vom Brand entfernt und die werden, so wie das Nahrungsangebot es erlaubt, auch wieder in dieses Gebiet zurückziehen.
0: Okay, danke schön für diese Einschätzungen. Helmut Fritz vom Kreisforstamt Konstanz, und wir hoffen, dass sich die betroffenen Waldgebiete möglichst gut erholen.
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0: Kurz vor sechs, Radiosäfunk zum Feierabend am Mittwoch mit 80er Pop von Paul Young gleich nach den 18 Uhr Nachrichten. Und auch Rock von The Who gibt's hier bei uns, während Sie den Abendbrottisch stecken. 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
9: Ich bin Gisa Weber, guten Abend. Leichte Entspannung im Waldbrandgebiet an der deutsch-belgischen Grenze. In Monschau in NRW dürfen Bewohner zurück nach Hause. Die Stadt hat die Evakuierungen mehrerer Straßenzüge aufgehoben. Der Waldbrand in Belgien ist unter Kontrolle. Entwarnung gibt es aber noch nicht, weil Brandherde wieder aufgeflammt sind. In Sachen Nord Stream-Anschlag gibt es eine weitere Festnahme. In Kroatien haben Ermittler einen ukrainischen Taucher aufgespürt. Er soll mit anderen vor knapp 4 Jahren die Gaspipeline von Russland nach Deutschland gesprengt haben. In wessen Auftrag ist nach wie vor unklar. Auch Kanzler Merz hat die Äußerungen von Israels Sicherheitsminister Ben-Gvir scharf verurteilt. Dessen menschenverachtende Appelle zu gezielten Tötungen von Palästinensern seien nicht hinnehmbar, so ein Regierungssprecher. Grünen-Chefin Brandner hatte ein Einreiseverbot gegen den rechtsradikalen Politiker gefordert. Und jetzt mehr Nachrichten aus unserer Heimat. Der erste Flugversuch der jungen Waldrappe aus Binningen im Kreis Konstanz ist gescheitert. Wegen starken Windes mussten die 30 Vögel kurz nach dem Start umdrehen und sind wieder sicher in Binningen gelandet. Bad Säckingen erlebt in diesem Sommer ungewöhnlich viele heiße Tage und warme Nächte. An der Wetterstation im Kurgebiet wurden dabei neue Temperaturrekorde gemessen. Die große Hitze ist aber erst einmal vorbei. Das große Funkloch zwischen Sigmaringen und Krauchenwies soll weiter schrumpfen. Ein zusätzlicher Mobilfunkmast ist geplant und wird mit rund 1,3 Millionen Euro gefördert. Allerdings laufen derzeit noch Gespräche über den Standort.
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0: Im Moment mit aktuellen Temperaturen aus Radolf Zell vom Konzertsegel 33 Grad. Und die messen wir auch in Frickingen an der Graf-Burchardt-Halle und heiß geworden. Extrem sogar ist es dann auch in Pratteln an der Salzkammer mit 34 Grad. Jetzt also heute Abend nochmal diese sommerliche Hitze, aber dann kühlt's ab. Dann vor allen Dingen in der zweiten Nachthälfte immerhin auf knapp unter 20 Grad der Radio-Seefunk-Wettertrend für die nächsten Tage. Morgen tauchen dann schon ein paar Wolken auf mit einzelnen Schauern im Gepäck. Es gibt keine 30 Grad mehr und am Freitag dann immerhin bewölkt mit einzelnen Sonnenstrahlen und auch immer wieder mal Regen. Bei relativ erfrischenden Temperaturen, immer noch im sommerlichen Bereich, wir bleiben bei 25 Grad.
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0: In Weingarten, da blitzt es zurzeit bei Ihnen der Abtillerstraße. Dankeschön, Radio Seefunk-Hörerin Sandra. Noch ein Blitzer, der ist einmal aufgebaut in Weilhaltingen in der Heldelinger Straße. Oder auch zurzeit bei Ihnen in Birsfelden in der Almenstraße.
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0: Planen Sie ein bisschen mehr Zeit ein auf der B31 zwischen Stetten und Hagnau. Etwa 10 bis 20 Minuten momentan. Haben Sie noch Staus oder Blitzer entdeckt? 07531 28 65 33. Rufen Sie an oder schicken Sie eine WhatsApp-Sprachnachricht her.
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0: Ich freue mich, dass Sie mit dabei sind und wünsche Ihnen einen angenehmen Abend mit wunderbarem Synthie-Pop jetzt aus den 80ern von Softcell.
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0: Es ist 6:45 und das ist Radio Seefunk an Ihrem Mittwochabend. Und wir alle haben es in diesem Sommer gemerkt, dass es merklich wärmer wird. Auch bei uns in der Heimat. Das hat Auswirkungen auf den Anbau von Obst und Gemüse. Es gibt schon einige Landwirte, die mit Früchten aus dem Süden experimentieren. So zum Beispiel auch Felix Hillebrand. Er ist Obstbauer in Tettnang und baut schon seit etwa 5 Jahren Feigen und Melonen an. Wie viel bauen Sie denn davon genau an, Felix? Und wie läuft der Verkauf?
1: Wir bauen die Melonen inzwischen mit 100 bis 150 Pflanzen. Es variiert jedes Jahr ein bisschen. Und bei den Feigen, das sind im Moment 20 Sträucher. Und das ist alles für unsere Direktvermarktung, wenn wir auf Wochenmärkte gehen und Hofläden beliefern. Aber nicht für den Großmarkt gedacht.
0: Ist es denn denkbar, dass das bald zur Normalität wird? Also, dass wir Feigen und Melonen hier bei uns anbauen können?
1: Ich denke, dass das schon mehr kommen wird. Aber es wird nie für den Großmarkt so kommen die nächsten Jahre. Weil man kann den Preis quasi, wo man eigentlich bräuchte, noch nicht wirklich so durchsetzen, weil man halt da auch wieder mit spanischer Ware konkurrieren und die sind halt günstig. Darum denke ich, das bleibt so eine Art Nische einfach.
0: Ja, wird man in den nächsten Jahren also wohl eher keine hektargroßen Anbauflächen mit Melonen und Feigen bei uns sehen. Vielen Dank, Felix Hillebrand, Obstbauer aus Tettnang.
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5: Im Weingarten, da blitzt es zurzeit bei Ihnen der Abtillerstraße. Dankeschön, Radio Seefunk-Hörerin Sandra. Noch ein Blitzer, der ist einmal aufgebaut in Weilhaltingen in der Heldelinger Straße oder auch zurzeit bei Ihnen in Birsfelden in der Almenstraße.
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5: Planen Sie ein bisschen mehr Zeit ein auf der B31 zwischen Stetten und Hagnau. Etwa 10 bis 20 Minuten momentan. Haben Sie noch Staus oder Blitzer entdeckt? 07531 28 65 33. Rufen Sie an oder schicken Sie eine WhatsApp-Sprachnachricht her.
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0: Das ist Radio Seefunk um 6:45 hier zur Feierabendzeit am Mittwoch. Waldbrände sind seit Wochen immer wieder Thema. Anfang der Woche hat es auch bei uns in der Heimat gebrannt, im Südschwarzwald bei Schramberg und in Laufenburg-Hochsal. Die Brände sind mittlerweile glücklicherweise gelöscht, aber wie geht's dann jetzt weiter? Helmut Fritz, stellvertretender Leiter im Kreis Forstamt im Kreis Konstanz. Bei vielen Waldbrandgebieten handelt es sich nicht nur um Staatswald, Kommunalwald, sondern auch um Privatwald. Wie sieht's denn hier eigentlich versicherungstechnisch aus? Wer kommt dafür entstandene Schäden auf?
1: Also es gibt eine Waldbrandversicherung und viele Gemeinden haben auch so eine Versicherung abgeschlossen und viele Gemeinden versichern auch diesen kleineren Privatwald, also diese kleinen Grundstücke, die jetzt dem einzelnen Bauern gehören und so weiter, weil die Waldbrandprämien nicht so hoch sind bis dato. Das kann sich natürlich in Zukunft ändern, wenn die Waldbrände vermehrt auftreten.
0: Dankeschön für die Einschätzungen. Helmut Fritz vom Kreisforstamt Konstanz. Hoffen wir also, dass sich die betroffenen Waldgebiete möglichst gut erholen.
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4: Ich bin Gisa Weber. Guten Abend. Leichtes Aufatmen an der deutsch-belgischen Grenze. Die Evakuierungen mehrerer Straßenzüge in Monschau und NRW sind aufgehoben worden. Die Bewohner dürfen zurück nach Hause. Der Waldbrand in Belgien ist laut Behörden unter Kontrolle. Entwarnung gibt es aber noch nicht. Mehrere Brandherde sind wieder aufgeflammt. Knapp 4 Jahre nach dem Anschlag auf die Nord Stream Pipelines gibt es eine zweite Festnahme. In Kroatien wurde ein ukrainischer Taucher festgenommen. Er soll mit anderen die Gaspipeline gesprengt haben. Unklar ist immer noch, wer die Sabotageaktion in Auftrag gegeben hat. Auch Kanzler Merz verurteilt die Aussagen von Israels Sicherheitsminister Ben-Gvir scharf. Der hatte systematische Tötungen von Palästinensern im Gazastreifen gefordert. Vizekanzler Klingbeil fordert EU-Sanktionen gegen den rechtsradikalen Politiker. Über dieses Thema wollen die EU-Außenminister demnächst beraten. Nachdem KI-Modelle zuletzt von sich aus zu Hackern geworden sind, verschiebt das Unternehmen OpenAI seinen bisher größten Testlauf. Erst einmal soll überprüft werden, ob das KI-Modell auch nur das macht, was es soll. Im vergangenen Monat hatte künstliche Intelligenz von OpenAI selbstständig eine Cyberattacke gestartet.
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5: Heute Nacht ist es bewölkt, nur vereinzelte Regenschauer bei Tiefstwerten von bis zu 19 Grad. Morgen dann viele Regenschauer und bewölkt bei Höchstwerten von bis zu 27 Grad. Und der Radio Seefunk Wettertrend für die ganze Heimat. Am Freitag fast ausschließlich nur Regen.
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3: Ich bin Gisa Weber. Guten Abend. Leichte Entspannung im Waldbrandgebiet an der deutsch-belgischen Grenze. In Monschau in NRW dürfen Bewohner zurück nach Hause. Die Stadt hat die Evakuierungen mehrerer Straßenzüge aufgehoben. Der Waldbrand in Belgien ist unter Kontrolle. Entwarnung gibt es aber noch nicht, weil Brandherde wieder aufgeflammt sind. In Sachen Nord Stream-Anschlag gibt es eine weitere Festnahme. In Kroatien haben Ermittler einen ukrainischen Taucher aufgespürt. Er soll mit anderen vor knapp 4 Jahren die Gaspipeline von Russland nach Deutschland gesprengt haben. In wessen Auftrag ist nach wie vor unklar. Auch Kanzler Merz hat die Äußerungen von Israels Sicherheitsminister Ben-Gvir scharf verurteilt. Dessen menschenverachtende Appelle zu gezielten Tötungen von Palästinensern seien nicht hinnehmbar, so ein Regierungssprecher. Grünen-Chefin Brandner hatte ein Einreiseverbot gegen den rechtsradikalen Politiker gefordert. Bayern-Stürmer Harry Kane ist zum zweiten Mal als Europas bester Torschütze ausgezeichnet worden. Der 33-jährige englische Nationalspieler bekam dafür den goldenen Schuh in der Allianz Arena überreicht. Kane erzielte in der letzten Saison 36 Bundesliga-Tore.
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4: Heute Nacht ist es bewölkt, nur vereinzelte Regenschauer bei Tiefstwerten von bis zu 19 Grad. Morgen dann viele Regenschauer und bewölkt bei Höchstwerten von bis zu 27 Grad. Und der Radio-Seefunk-Wettertrend für die ganze Heimat: am Freitag fast ausschließlich nur Regen.
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1: Ich bin Gisa Weber. Guten Abend. Leichtes Aufatmen an der deutsch-belgischen Grenze. Die Evakuierungen mehrerer Straßenzüge in Monschau und NRW sind aufgehoben worden. Die Bewohner dürfen zurück nach Hause. Der Waldbrand in Belgien ist laut Behörden unter Kontrolle. Entwarnung gibt es aber noch nicht. Mehrere Brandherde sind wieder aufgeflammt. Knapp 4 Jahre nach dem Anschlag auf die Nord Stream Pipelines gibt es eine zweite Festnahme. In Kroatien wurde ein ukrainischer Taucher festgenommen. Er soll mit anderen die Gaspipeline gesprengt haben. Unklar ist immer noch, wer die Sabotageaktion in Auftrag gegeben hat. Auch Kanzler Merz verurteilt die Aussagen von Israels Sicherheitsminister Ben-Gvir scharf. Der hatte systematische Tötungen von Palästinensern im Gazastreifen gefordert. Vizekanzler Klingbeil fordert EU-Sanktionen gegen den rechtsradikalen Politiker. Über dieses Thema wollen die EU-Außenminister demnächst beraten. Die Bundesregierung berät kommende Woche über einen besseren Schutz vor Hitze- und Klimafolgen. Anlass ist ein Aktionsplan der SPD-geführten Ministerien. Bei der Kabinettsklausur stellen mehrere Ministerien Vorschläge vor. Die SPD will Klimaanpassung und Naturschutz ins Grundgesetz schreiben. Die Union hat Vorbehalte.
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2: Heute Nacht ist es bewölkt, nur vereinzelte Regenschauer bei Tiefstwerten von bis zu 19 Grad. Morgen dann viele Regenschauer und bewölkt bei Höchstwerten von bis zu 27 Grad. Und der Radio Seefunk Wettertrend für die ganze Heimat. Am Freitag fast ausschließlich nur Regen.
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1: Ich bin Imme Kasten. Guten Abend. Leichte Entspannung im Waldbrandgebiet an der deutsch-belgischen Grenze in Monschau in Nordrhein-Westfalen dürfen Bewohner zurück nach Hause. Die Stadt hat die Evakuierung mehrerer Straßenzüge aufgehoben. Der Waldbrand in Belgien ist unter Kontrolle. Entwarnung gibt es aber noch nicht, weil Brandherde wieder aufgeflammt sind. Auch Kanzler Merz hat die Äußerungen von Israels Sicherheitsminister Ben-Gvir scharf verurteilt. Dessen menschenverachtende Appelle zu gezielten Tötungen von Palästinensern seien nicht hinnehmbar, so ein Regierungssprecher. Grünen-Chefin Brandner hatte ein Einreiseverbot gegen den rechtsradikalen Politiker gefordert. Die Bundesregierung berät kommende Woche über besseren Schutz vor Hitze- und Klimafolgen. Anlass ist ein Aktionsplan der SPD-geführten Ministerien. Bei der Kabinettsklausur stellen mehrere Ministerien Vorschläge vor. Die SPD will Klimaanpassung und Naturschutz ins Grundgesetz schreiben. Die Union hat Vorbehalte. Deutschlands

0: Bundesspeicher sind aktuell nur gut zur Hälfte gefüllt. Das Wirtschaftsministerium beobachtet die Lage genau, will aber nicht eingreifen. Wegen hoher Weltmarktpreise wird seit Monaten kaum Gas eingespeichert. Die Gasimporteure seien aufgefordert, mehr Gas einzuspeichern, heißt es aus dem Ministerium.
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2: Heute Nacht ist es bewölkt, nur vereinzelte Regenschauer bei Höchstwerten von bis zu 19 Grad. Morgen dann viele Regenschauer und bewölkt bei Höchstwerten von bis zu 27 Grad. Und der Radio Seefunk Wettertrend für die ganze Heimat. Am Freitag fast ausschließlich nur Regen.
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1: Ich bin Imme Kasten. Guten Abend. Leichte Entspannung im Waldbrandgebiet an der deutsch-belgischen Grenze in Monschau in Nordrhein-Westfalen dürfen Bewohner zurück nach Hause. Die Stadt hat die Evakuierung mehrerer Straßenzüge aufgehoben. Der Waldbrand in Belgien ist unter Kontrolle. Entwarnung gibt es aber noch nicht, weil Brandherde wieder aufgeflammt sind. Auch Kanzler Merz hat die Äußerungen von Israels Sicherheitsminister Ben-Gvir scharf verurteilt. Dessen menschenverachtende Appelle zu gezielten Tötungen von Palästinensern seien nicht hinnehmbar, so ein Regierungssprecher. Grünen-Chefin Brandner hatte ein Einreiseverbot gegen den rechtsradikalen Politiker gefordert. Knapp 4 Jahre nach dem Anschlag auf die Nord Stream Pipelines gibt es eine zweite Festnahme. In Kroatien wurde ein ukrainischer Taucher festgenommen. Er soll mit anderen die Gaspipeline gesprengt haben. Unklar ist noch, wer die Sabotageaktion in Auftrag gegeben hat. Die Bundesregierung berät kommende Woche über besseren Schutz vor Hitze- und Klimafolgen. Anlass ist ein Aktionsplan der SPD-geführten Ministerien. Bei der Kabinettsklausur stellen mehrere Ministerien Vorschläge vor. Die SPD will Klimaanpassung und Naturschutz ins Grundgesetz schreiben. Die Union hat Vorbehalte.
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2: Heute Nacht ist es bewölkt, nur vereinzelte Regenschauer bei Tiefstwerten von bis zu 19 Grad. Morgen dann viele Regenschauer und bewölkt bei Höchstwerten von bis zu 27 Grad. Und der Radio Seefunk Wettertrend für die ganze Heimat. Am Freitag fast ausschließlich nur Regen.
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1: Ich bin Imme Kasten. Guten Abend. In Sachen Nord Stream-Anschlag gibt es eine weitere Festnahme. In Kroatien haben Ermittler einen ukrainischen Taucher aufgespürt. Er soll mit anderen vor knapp 4 Jahren die Gaspipeline von Russland nach Deutschland gesprengt haben. In wessen Auftrag ist nach wie vor unklar. Leichte Entspannung im Waldbrandgebiet an der deutsch-belgischen Grenze in Monschau in Nordrhein-Westfalen dürfen Bewohner zurück nach Hause. Die Stadt hat die Evakuierung mehrerer Straßenzüge aufgehoben. Der Waldbrand in Belgien ist unter Kontrolle. Entwarnung gibt es aber noch nicht, weil Brandherde wieder aufgeflammt sind. Auch Kanzler Merz hat die Äußerungen von Israels Sicherheitsminister Ben-Gvir scharf verurteilt. Dessen menschenverachtende Appelle zu gezielten Tötungen von Palästinensern seien nicht hinnehmbar, so ein Regierungssprecher. Grünen-Chefin Brandner hatte ein Einreiseverbot gegen den rechtsradikalen Politiker gefordert. Prinz Harry und seine Frau Meghan planen offenbar die Rückkehr nach Großbritannien. Das berichtet der britische Telegraph unter Berufung auf das Umfeld des britischen Königshauses. Wann genau und wie dauerhaft die beiden zurückkehren wollen, ist demnach noch offen.
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2: Aktuell ist es wolkig, im Laufe des Tages dann einige Regenschauer und es ist bewölkt bei Höchstwerten von bis zu 27 Grad. Und der Radio Seefunk Wettertrend für die ganze Heimat, morgen fast ausschließlich nur Regen.
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1: Ich bin Imme Kasten. Knapp 4 Jahre nach dem Anschlag auf die Nord Stream Pipelines gibt es eine zweite Festnahme. In Kroatien wurde ein ukrainischer Taucher festgenommen. Er soll mit anderen die Gaspipeline gesprengt haben. Unklar ist noch, wer die Sabotageaktion in Auftrag gegeben hat. Auch Kanzler Merz hat die Äußerungen von Israels Sicherheitsminister Ben-Gvir scharf verurteilt. Dessen menschenverachtende Appelle zu gezielten Tötungen von Palästinensern seien nicht hinnehmbar, so ein Regierungssprecher. Grünen-Chefin Brandner hatte ein Einreiseverbot gegen den rechtsradikalen Politiker gefordert. Leichte Entspannung im Waldbrandgebiet an der deutsch-belgischen Grenze in Monschau in Nordrhein-Westfalen dürfen Bewohner zurück nach Hause. Die Stadt hat die Evakuierung mehrerer Straßenzüge aufgehoben. Der Waldbrand in Belgien ist unter Kontrolle. Entwarnung gibt es aber noch nicht, weil Brandherde wieder aufgeflammt sind. Prinz Harry und seine Frau Meghan wollen offenbar zurück nach Großbritannien, schon bis Ende des Monats, das berichten mehrere britische Medien. Ihre beiden Kinder sollen ab September eine britische Schule besuchen. Harry und Meghan hatten sich 2020 aus dem Königshaus zurückgezogen und waren in die USA gezogen.
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2: Aktuell ist es wolkig, im Laufe des Tages dann einige Regenschauer und es ist bewölkt bei Höchstwerten von bis zu 27 Grad. Und der Radio Seefunk Wettertrend für die

0: Ganze Heimat, morgen fast ausschließlich nur Regen.
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1: Ich bin Imme Kasten. Knapp 4 Jahre nach dem Anschlag auf die Nord Stream Pipelines gibt es eine zweite Festnahme. In Kroatien wurde ein ukrainischer Taucher festgenommen. Er soll mit anderen die Gaspipeline gesprengt haben. Unklar ist noch, wer die Sabotageaktion in Auftrag gegeben hat. Auch Kanzler Merz hat die